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1: Die Nachrichten mit Kerstin Fischer. Guten Morgen. Die Waldbrände in Spanien und Frankreich nehmen ein immer größeres Ausmaß an. Allein im Südwesten Frankreichs sind seit Mittwoch etwa 110.000 Menschen evakuiert worden, darunter viele Touristen. Um welche Gebiete es genau geht, erklärt Janine Artist.
2: Betroffen sind mehrere Urlaubsorte südlich von Bordeaux, darunter Cap Ferret und Biscarrosse. Die Menschen wurden teilweise mit Booten abgeholt und in Notunterkünfte gebracht. In Spanien hat die Regierung wegen heftiger Waldbrände für die Umgebung der Hauptstadt Madrid und eine weitere Region einen Notstand von nationaler Tragweite ausgerufen. Dadurch steht mehr Geld für die Rettungs- und Löscharbeiten zur Verfügung. Sowohl in Frankreich als auch in Spanien herrschen laut den Behörden ungünstige Wetterbedingungen, die die Brandbekämpfung erschweren. Die EU hat Löschflugzeuge und Hubschrauber zur Unterstützung geschickt.
1: In Duisburg findet heute eine Parade für die Rechte queerer Menschen statt. Der weitaus größere Christopher Street Day ist aber in Berlin. Von dort berichtet Julia Fissmann, dass die Partys rund um den CSD schon gestern Abend begonnen haben.
3: Höhepunkt der Veranstaltung am Vorabend der Christopher Street Day Demonstration war der kurze Auftritt von Rapperin Ike Mel. Sie werde weiter für die Akzeptanz queerer Menschen kämpfen, versprach sie rund 8000 Besucherinnen und Besuchern am Brandenburger Tor. Unter dem Motto »Haltung ist hot« startet am Mittag die Demonstration zum 48. Christopher Street Day in Berlin. Hunderttausende Menschen werden erwartet, um für Vielfalt und Menschenrechte zu demonstrieren. Am Abend wird die Sängerin Sarah Connor als Überraschungsgast am Brandenburger Tor auftreten.
1: Bei den Vereinten Nationen ist die Entscheidung über eine einflussreiche Personalie gefallen. Der Brite Karim Khan wird als Chefankläger des Internationalen Strafgerichtshofs entlassen. Warum, berichtet Martin Ganselmeier, WDR New York.
4: Eine enge Mitarbeiterin wirft Chefankläger Khan vor, sie mehrfach sexuell belästigt zu haben. Mit der Amtsenthebung wollen die Vertragsstaaten den Internationalen Strafgerichtshof auch aus den Negativschlagzeilen holen. Das Gericht verfolgt Einzelpersonen, die Völkermord oder Kriegsverbrechen begangen haben. Der Brite Khan war seit 2021 Chefankläger und hatte einen Haftbefehl gegen Israels Präsident Netanyahu beantragt, wegen mutmaßlicher Verbrechen im Gazakrieg. Das Aus für Khan hat jedoch keine Auswirkung auf diesen Haftbefehl.
1: Und das ist auch Thema. Die Bahnstrecke zwischen den Hauptbahnhöfen von Essen und Gelsenkirchen ist gesperrt wegen Schäden an einer Brücke. Betroffen sind die Linien RE2, RE42 und die S2. Nach der Regierungsumbildung von Kanzler Merz ist weiter unklar, wie es auf dem Posten des Verkehrsministers weitergeht. Amtsinhaber Schnieder soll offenbar abgelöst werden, aber sein Wunschkandidat hat Merz wohl kurzfristig abgesagt. Die Polizei in Bonn kontrolliert ab heute Nachmittag verstärkt E-Scooter. Hintergrund ist, dass Unfälle mit Leihrollern stark zunehmen. Bei der Rheinkirmes in Düsseldorf gab es gestern Abend wieder das große Feuerwerk. Im vergangenen Jahr war es zu einem Unfall gekommen, 19 Menschen wurden verletzt. Danach wurde diskutiert, das Feuerwerk abzuschaffen. Dass es gestern trotzdem wieder stattfand, freute diese Besucherinnen.
5: Ich finde, Feuerwerk gehört dazu. Muss. Das war jedes Jahr so und ich finde, das sollte auch nicht geändert werden.
6: Ich freue mich natürlich immer wieder über Feuerwerk traditionell. Ich finde, Sicherheit gehört dazu. Und nichtsdestotrotz, ich glaube, man kann sich auch an Drohnenshows gewöhnen.
1: Eine Drohnenshow gab es bei der Düsseldorfer Rheinkirmes gestern zum ersten Mal. Auch beim Feuerwerk hat laut Veranstalter alles geklappt. Das war WDR aktuell. Das Wetter in Nordrhein-Westfalen. Heute viel Sonne und trocken, auch wenn ab dem Nachmittag ein paar Wolken aufziehen. Die Temperaturen erreichen in Schleiden 27 Grad, in Dortmund 28 und in Wuppertal 29 Grad. Morgen früh Regen im Münsterland und in Ostwestfalen-Lippe, sonst oft noch sonnig. Im Verlauf dann Schauer und teils kräftige Gewitter bei 18 bis 25 Grad. Die Zeit 6.04 Uhr.
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1: Die Nachrichten mit Kerstin Fischer. Guten Morgen. In Düsseldorf geht an diesem Wochenende eines der größten Volksfeste in Deutschland zu Ende, die Rheinkirmes. Der Höhepunkt war gestern Abend das große Feuerwerk über dem Kirmesplatz. Simon Lanzerath, im letzten Jahr gab es dabei einen Unfall mit 19 Verletzten. Ist dieses Jahr alles gut gegangen?
2: Ja, zunächst gab es eine Show mit über 1200 Drohnen und dann das 20-minütige Feuerwerk. Weil das letztes Jahr schiefgelaufen ist, gab es eine Diskussion, ob Feuerwerke auf solchen Großveranstaltungen überhaupt noch stattfinden sollen. Die St. Sebastianus-Schützen, die die Kirmes in Düsseldorf ausrichten, hatten sich aber mit großer Mehrheit dafür entschieden und weitere Sicherheitsmaßnahmen angekündigt. So wurde die Pyrotechnik aus speziellen Containern mit hohen Wänden abgeschossen und zusätzlich mit Sand gesichert, um Querschläger zu verhindern. Außerdem gab es größere Sicherheitsabstände vom Feuerwerk zum Publikum. Morgen geht die Rheinkirmes in Düsseldorf zu Ende.
1: Kanzler Merz steht weiter in der Kritik für seinen Umgang mit Verkehrsminister Schnieder. Den wollte Merz im Zuge seiner Regierungsumbildung gestern offenbar ersetzen, was aber vorerst scheiterte. Philipp Eckstein, WDR Berlin.
3: Die AfD fordert Neuwahlen, die Grünen werfen Kanzler Merz chaotische Zustände vor und die Linke fordert, es brauche kein durchgewürfeltes Kabinett, sondern eine Politik, die Probleme löse. Offen ist weiter, ob auch Verkehrsminister Patrick Schnieder gehen muss. In einer SMS hatte er einigen Politikern bereits von seiner Entlassung berichtet. Diese wurde dann aber von Kanzler Merz nicht verkündet. Offenbar, weil ihm der Politiker, dem er das Amt angeboten hatte, kurzfristig abgesagt hatte. Der designierte Unionsfraktionschef Frei sprach in diesem Zusammenhang von Pech.
1: Einer der weltweit bekanntesten Sportler hat gesagt, wie es mit seiner Karriere weitergeht. Der Basketballer LeBron James. Nina Barth berichtet, dass der 41-Jährige in der nordamerikanischen Liga NBA von den Los Angeles Lakers zu den Philadelphia 76ers wechselt.
4: Dass der Superstar die Los Angeles Lakers verlässt, war klar. Und seit LeBron James das vor rund 3 Wochen verkündet hat, ist viel darüber spekuliert worden, wohin er geht. Der für viele größte Basketballer aller Zeiten. Bei den Philadelphia 76ers unterschreibt LeBron James einen 2-Jahres-Vertrag und verdient umgerechnet rund 7 Millionen Euro. Bei den Lakers waren es noch um die 47 Millionen. Bisher hat LeBron James mit jedem seiner 4 Vereine den NBA-Titel geholt. Und wenn er das mit den Philadelphia 76ers im Bundesstaat Pennsylvania auch schafft, dann wird das deren erster Titel seit 43 Jahren.
1: Und das haben wir auch im Blick. In Frankreich und Spanien bekommt die Feuerwehr die Waldbrände weiter nicht in den Griff. In Südwestfrankreich sind bisher etwa 110.000 Menschen in Sicherheit gebracht worden, darunter viele Touristen. Die Bahnstrecke zwischen den Hauptbahnhöfen Essen und Gelsenkirchen ist gesperrt wegen Schäden an einer Brücke. Betroffen sind die Linien RE2, RE42 und die S2. In Berlin findet heute der Christopher Street Day statt, vor wahrscheinlich hunderttausenden Besuchern. Auch in Duisburg ist heute ein CSD. Eine Datenanalyse des WDR zeigt, dass die hohen Spritpreise die Fahrweise auf Autobahnen in NRW wohl kaum beeinflusst haben. Dafür wurden Daten des Navigationsanbieters TomTom zwischen Januar und Juli ausgewertet. In den Zeiträumen mit höheren Spritpreisen sind Autofahrer im Schnitt nicht deutlich langsamer gefahren. Möglicherweise ist ein Teil der Autofahrer wegen der hohen Spritpreise aber auf die Bahn umgestiegen. Hier wurden zuletzt steigende Fahrgastzahlen gemeldet. Das war WDR aktuell. Das Wetter in Nordrhein-Westfalen, heute viel Sonne und trocken, auch wenn ab dem Nachmittag ein paar Wolken aufziehen. Die Temperaturen erreichen in Bad Salzuflen 27 Grad, in Aachen 28 und in Köln 30 Grad. Morgen früh Regen im Münsterland und in Ostwestfalen-Lippe, sonst ist es oft noch sonnig. Im Verlauf ziehen dann Schauer und teils kräftige Gewitter durch, bei 18 bis 25 Grad. Die Zeit? Es ist 7.05 Uhr.
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1: Um 8 Uhr mit Denise Potzkeit
2: und Lukas Rosendahl. Wir gucken darauf, wie sich in Frankreich und Spanien immer mehr Menschen vor Waldbränden in Sicherheit bringen müssen. An der französischen Atlantikküste wurden schon über 100.000 Leute aus ihren Häusern oder von Campingplätzen weggebracht.
1: Durch die Feuer sind nämlich auch viele Touristen betroffen, die zum Teil mit Schiffen aus den gefährlichen Gebieten gefahren wurden. Viele sind jetzt erstmal in Notunterkünften untergekommen, zum Beispiel in einer Messehalle. Jetzt überwacht die französische Polizei die Campingplätze, weil viele ihre Sachen da zurücklassen mussten.
2: Rund 1000 Feuerwehrleute kämpfen gerade gegen die Flammen und das zehrt an deren Kräften. Bisher wurden einige Einsatzkräfte meistens leicht verletzt. Aus der Bevölkerung ist bisher aber niemandem was passiert.
1: Auch in Spanien sind unter den über 60.000 evakuierten Menschen rund 5.000 Urlauber. Da ist vor allem die Region rund um Madrid betroffen. Und wegen starkem Wind sind die Feuer aktuell nicht zu löschen.
2: Die teuren Spritpreise haben in den letzten Monaten wohl einige abgeschreckt, Auto zu fahren. Der WDR hat den Verkehr auf den Autobahnen in NRW ausgewertet und demnach sind zum Beispiel besonders im April weniger Autos unterwegs gewesen.
1: Einige sind wohl stattdessen lieber Bahn gefahren, denn die hat in der Zeit deutlich mehr Fahrgäste in den Regionalzügen gezählt.
2: Politische Forderungen und Partys. Der Christopher Street Day vereint traditionell beides. Heute gibt's CSD-Paraden in Berlin und Duisburg für Vielfalt und die Rechte von queeren Menschen.
1: In Berlin werden dazu hunderttausende Menschen erwartet. In Duisburg geht ein Demozug durch die Innenstadt. Auf der Düsseldorfer Rheinkirmes hat dieses Jahr alles geklappt beim großen Abschlussfeuerwerk.
2: Letztes Jahr gab es 19 Verletzte, weil Raketen quergeschlagen waren und Feuerwerk in Bodennähe explodierte. Dieses Jahr wurde das Feuerwerk deshalb aus schützenden Containern gezündet. Die Kirmes in Düsseldorf geht morgen zu Ende.
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3: Das Wetter in Bremen ist heute echt schön. Aktuell haben wir 16 Grad, aber man merkt schon so an der Luft, es wird warm. 27 Grad mit Sonne und Wolken ist angesagt. In Berlin sieht es ähnlich aus. Aktuell 16 Grad und später um die 28 Grad bei purer Sonne. Und genauso schön geht es auch weiter in NRW. Da sieht es auch schön aus. Sonne bei maximal teilweise 31 Grad und gerade so um die 13 bis 15 Grad.
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3: Einen wunderschönen guten Morgen. Ich bin so dankbar für die Sonne, für den Sommer gerade sowieso. Also aufzustehen und zur Arbeit zu laufen und die Sonne lächelt einen instant an, das Wasser glitzert, die Blätter wehen so leicht im Wind, während sich die Sonne so zwischen diese Blätter durchschlängelt und dich anlacht. Oh, herrlich. Also selten habe ich so schöne Morgenspaziergänge zur Arbeit gehabt. Ich hoffe, ihr kommt auch gut in den Tag, Leute.

0: Kurz nach 8. Guten Morgen, ihr hört Cosmo, Francine für euch am Start, hello. Und das Wochenende startet gut, wenn der Freitagabend schon als ganzer Freizeittag genutzt wird, sodass man die anstrengende Woche eigentlich schon vergessen hat. So wie der Kollege hier. Was das Highlight der vergangenen Woche war? Kein Plan.
1: Ja, wenn ich das noch wüsste. Gestern Abend war Kneipe. Bier getrunken, gute Musik gehört, draußen in der Abendsonne gesessen.
0: Geil, ey, gönn dir. Absolutes Kontrastprogramm war bei ihr hier angesagt.
2: Meine Woche war ziemlich arbeitsreich. Ich muss am Sonntag eine Hausarbeit abgeben und sitze seit Montag eigentlich durchgängig in der Bib. Aber ich fieber aufs Ende hin und denke daran, was ich Schönes alles machen kann, wenn die Woche vorbei ist.
0: Oh Mann, Mausi, wenn sich andere eine schöne Zeit machen, dann ist auch noch Sommer, alle sind draußen, jetzt ist Wochenende und dann muss man irgendwie pauken, irgendwie noch lernen und Abgaben durchkloppen oder nochmal mehr arbeiten. Ich fühle mit dir, ich bin auch am Arbeiten.

0: 20 nach 8 hier, guten Morgen. Und wenn in Serien alles zu perfekt und zu idyllisch aussieht, dann weiß man schon so, oh no, irgendwas lauert da, irgendwas wird da jetzt noch schief gehen. Und unser Serientipp geht genau an so einen Ort. Es geht um eine große Villa auf einer Insel. Es ist Sommer, die Möwen rufen, der Blick vom Haus schweift direkt über das Meer. Und ja, das ist eine Szene aus der neuen Serie Five Star Weekend. Cosmo-Serienkritikerin Emily Tumi hat sie schon gebinged. Deswegen erzähl mal, warum kriegt das Wochenende 5 Sterne?
1: Weil Hollis dazu einlädt. Das ist eine erfolgreiche Food-Influencerin, die ein scheinbar perfektes Leben führt. Der Mann, der ist auch erfolgreich. Die Tochter studiert an einer bedeutenden Uni und sie selbst genießt es total zu kochen, zu backen und damit so ihren Content zu produzieren. Bis zu dem Tag, als ihr Mann bei einem Unfall stirbt. Und damit spoilere ich jetzt nicht zu viel, weil die Geschichte so anfängt. Also, dass Hollis eben irgendwie versucht, ihr Leben wieder auf die Kette zu kriegen, aber nicht so genau weiß, wie. Und ihre Assistentin hat dafür folgende Idee.
2: She had a girls' weekend where she invited one friend from each phase of her life.
3: I don't think I'm ready to be around people. People that I know. Just call your friends, Hollis.
1: Sie rät Hollis also zu einem Wochenenden mit ihren Freundinnen aus den unterschiedlichen Etappen ihres Lebens. Und sie zögert erst noch und lädt dann aber eben doch 4 Freundinnen zu so einem 5-Sterne-Wochenende, wie sie sagt, ein. Was dann allerdings ein bisschen anders verläuft als geplant.
0: Ja, okay. Das heißt, was ist der Haken an der Story?
1: Alle Beteiligten bringen ihre Probleme mit auf die Insel. Und die sind ziemlich umfangreich. Eine Freundin erlebt nämlich gerade einen Shitstorm, weiß nicht so richtig, wo die berufliche Zukunft so hingehen wird. Natürlich lässt sich auch die Trauer von Hollis nicht so einfach wegzaubern und

0: Alle haben auch Geheimnisse, die für Spannung sorgen, wie eine der Frauen, die sich ein bisschen verspätet und die Hollis nur von Insta kennt. Die anderen sind ziemlich enttäuscht, dass es für Hollis offenbar einfacher war, bei dieser neuen Freundin Trost zu finden als bei ihren älteren Freundinnen.
1: I really needed someone to talk to.
2: I reached out to you so many times, you didn't even respond.
3: So did I.
1: I know. I am sorry. It was easier to talk to a stranger.
0: Zwischen den Frauen gibt's also auch unaufgearbeitete Konflikte und Hollis hat auch noch eine Tochter, die da unerwartet auftaucht, auch nicht den besten Kontakt zu ihr und ein paar Liebesgeschichten. Die dürfen natürlich auch nicht fehlen. An diesem Wochenende kommt dann wirklich alles zusammen für eine Romance Mystery Dramedy in 8 Folgen, basierend auf einem gleichnamigen Bestseller von Ellen Hildebrand.
4: Okay, klingt super spannend. Mystery, Drama, Romance, alles auf einmal. Ein Wochenende, das nicht ganz so entspannt abläuft wie geplant. 5-Star Weekend gibt's ab sofort bei Sky.

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Franzin für euch am Start und auf dem Weg zur Arbeit hierhin bin ich an so einem Trödelmarkt, Flohmarkt vorbeigelaufen. Und es ist echt krass, wie viele verschiedene Sachen da immer ausgestellt sind und wie viel das irgendwie auch über die Menschen erzählt oder verrät, die das da verkaufen und teilweise auch gar nichts verrät. Von Spielzeug über Instrumente, Küchenutensilien und alles erzählt so seine eigene Geschichte und es lässt so teilweise auch erahnen, welcher kultureller Background dahinter ist, je nachdem, welche Tücher oder Gewänder oder Teppiche verkauft werden. Ich habe mich so dabei ertappt, wie ich da so lang gelaufen bin und mir die Sachen angeguckt habe und mir die Leute angeguckt habe, die das verkaufen und mir so vorgestellt habe, was die für ein Leben wohl geführt haben oder was für ein Leben die führen, was wohl die Geschichten dahinter sind, hinter den Dingen, die sie verkaufen, wie viel Herzblut vielleicht dahinter steckt, vielleicht auch gar nicht, vielleicht haben sie es auch irgendwo gekauft und zu verkaufen. Das ist irgendwie auch eine schöne Beschäftigung am Wochenende, sich einfach irgendwo hinzusetzen und einfach mal Leute zu begucken.

0: Bitte Magen und Pani-Popo. Was könnte das sein? Klingt auf jeden Fall süß, oder? Und das ist gar nicht mal so verkehrt, weil Pani-Popo eine Süßspeise aus Samoa ist. Und das kann man jetzt in Berlin-Neukölln probieren. Da hat nämlich die allererste samoanische Bäckerei Deutschlands eröffnet, die Taffa Samoan Bakery. Cosmo-Reporterin Natalia Rodriguez hat die Gründerin und Bäckerin Larry getroffen und den süßen Snack mal ausgecheckt.
1: Pani-Popo bedeutet auf samoanisch Kokosbrot. Es sieht aus wie ein Milchbrötchen, was so wackelt wie Pudding. Es schwimmt in Kokosnusscreme und oben als Topping hat's Kokosraspeln. Wie das gemacht wird, zeigt mir Larry.
2: Pani-Popos entstehen aus einem Hefeteig. Da wir die auch vegan machen, dann halt benutzen wir Sojamilch. Also machen wir einmal die Soße. 1 Liter Kokosmilch benutzen wir jetzt einmal. Und dann haben wir schon unsere Soße zum Überbacken. Also die wird dann einmal über die Pani-Popos rübergegossen, bevor sie dann in den Ofen gehen.
1: Larry ist gerade mal 24 Jahre alt und hat eigentlich einen typischen Büro-Vollzeitjob. Ihr Pani-Popo-Business macht sie in ihrer Freizeit. Dafür hat sie sich extra eine Küche gemietet. Dabei hat alles in ihrer Küche zu Hause angefangen.
2: Ich habe dann wirklich 3 Monate lang jedes Wochenende zu Hause gebacken. In der Gewerbeküche ist es immer extrem stressig. Teilweise ich und meine Schwester, die reden gar nicht mehr miteinander, weil wir so tief into it sind.
1: Da backen die beiden dann um die 200 Pani-Popos am Tag. Work-Life-Balance scheint da nicht viel zu sein. Also warum das Ganze?
2: Samoa kennt ja irgendwie kein Mensch in Deutschland. Dadurch, dass wir hier in Deutschland auch aufgewachsen sind und ich ja auch halb deutsch bin, war das immer sehr schwer, irgendwie Anschluss zu unserer Kultur zu finden. Außer halt durch unsere Mama, weil unsere ganzen Verwandten ja auch dort drüben sind. Und wir haben dann auch immer so Tempel, wo wir dann drin sitzen. Und dann sitzen halt alle auf dem Boden und essen wirklich. Es ist einfach dieses Gefühl von Gemeinschaft. Deswegen ist es nicht nur ein samoanisches Stück Essen, was ich nach Berlin bringe oder nach Deutschland, sondern auch ein Stück unserer Kultur.
1: Das Süßteil wird als Nachtisch oder als Snack für zwischendurch gegessen. Und es kommt sehr gut an. So wie bei diesen TasterInnen hier.
3: Es war super weich, richtig lecker, so zart, sehr kokosnusslastig.
4: Perfekte Mischung aus süß, nicht so süß, fruchtig und frisch.
5: Das ist richtig cute, aber so wenn du es mit der Hand isst, ist es schon eine Sauerei, aber es ist so worth die Sauerei. Weißt du, was ich meine?
6: Ich habe noch nie was Samoanisches probiert, deswegen support the community.
1: Ich finde, damit hat Larry sowas von samoanische Kultur bekannter gemacht. Oder wie sie es gerne sagt mit der Samoa-Vorwahl.
2: 685, put it on the map.
0: Geil. In Zukunft sollen die Pani-Popos auch in anderen Städten erhältlich sein, damit es eben nicht nur in Berlin bleibt. Hallo, ich möchte es aufprobieren. Außerdem sind bereits weitere samoanische Süßspeisen auch in Planung. Und wer das Pani-Popo, das traditionelle Kokosbrot aus Samoa, selbst probieren möchte, hat noch bis Ende Juli im Pop-Up-Store in Berlin-Neukölln die Gelegenheit.

Hitze am Morgen vertreibt Kummer und Sorgen, oder? Oh mein Gott, Bad Bunny, vielen Dank. Und von einem geilen Artist zum anderen, weil wer ist dieser Goja und wer hat ihm erlaubt, so geile Musik zu machen? Ey, Mi Chico ist das. Ich würde sagen, es ist einer meiner Lieblingssongs momentan auch aus dieser Playlist. Ganz softer Afro-House, ganz entspannt, soft und sexy. Und dieser DJ Goja kommt aus Rumänien und macht schon ganz lange Musik und hat erst Kindermusik gemacht. Finde ich auch total spannend, dieser Switch von wahrscheinlich irgendwelche süßen Sounds zu jetzt das hier. In Rumänien ist er auch mittlerweile ziemlich bekannt, aber mit Mi Chico hat er auf jeden Fall jetzt international den Durchbruch geschafft. Auf TikTok ist der Track explodiert, sodass er auch in den USA und Europa jetzt richtig rasiert. Und ich freue mich, wie gesagt, weil einer meiner Lieblingssongs aktuell Mi Chico, DJ Goja. DJ Goja.

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1: Um 9 Uhr mit Denise Potzkay.
2: Und mit Lukas Rosendahl. Wir gucken darauf, wie sich in Frankreich und Spanien immer mehr Menschen vor Waldbränden in Sicherheit bringen müssen. An der französischen Atlantikküste wurden schon über 100.000 Leute aus ihren Häusern oder von Campingplätzen weggebracht.
1: Durch die Feuer sind nämlich auch viele Touristen betroffen, die zum Teil mit Schiffen aus den gefährlichen Gebieten gefahren wurden. Viele sind jetzt erstmal in Notunterkünften untergekommen, zum Beispiel in einer Messehalle. Jetzt überwacht die französische Polizei die Campingplätze, weil viele ihre Sachen da zurücklassen mussten.
2: Rund 1000 Feuerwehrleute kämpfen gerade gegen die Flammen und das zehrt natürlich an deren Kräften. Bisher wurden einige Einsatzkräfte meistens leicht verletzt. Aus der Bevölkerung ist bisher aber niemandem was passiert.
1: Auch in Spanien sind unter den über 60.000 evakuierten Menschen rund 5.000 Urlauber. Da ist vor allem die Region rund um Madrid betroffen. Und wegen starkem Wind sind die Feuer aktuell nicht zu löschen.
2: Jetzt geht's ums Kino. Paramount will den Filmkonzern Warner Brothers übernehmen. Das liegt jetzt wegen mehreren Klagen aber erstmal auf Eis.
1: Mehrere US-Staaten fürchten, dass Paramount dann zu mächtig im Filmgeschäft werden würde. Kinos wären dann noch mehr als bisher auf die Filme des Konzerns angewiesen und das könnte der nutzen, um für sich bessere Deals rauszuschlagen. Jetzt eine wichtige Info für Bahnfahrer im Ruhrgebiet.
2: Die Strecke zwischen Essen und Gelsenkirchen ist seit dem frühen Abend gesperrt, wegen Schäden an einer Brücke. Deshalb werden Bahnen umgeleitet und Haltestellen entfallen. Das betrifft den RE2, den RE42 und die S2. Zwischen den Hauptbahnhöfen Essen und Gelsenkirchen fahren aber Ersatzbusse.
1: Eine Gemeinde in der Schweiz hat jetzt eine ungewöhnliche Regel aufgestellt. Hundebesitzer müssen da nicht nur den Haufen ihres Hundes aufsammeln, sondern auch das Hundepipi wegspülen. Wer dagegen mehrfach verstößt, muss mit einem Bußgeld rechnen.
2: Grund dafür ist, dass es durch die warmen Temperaturen in der Gemeinde gerade stärker als sonst nach Hundekot und Urin stinkt.
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3: Das Wetter in Bremen ist heute echt schön. Aktuell haben wir um die 16 Grad und man merkt schon so an der Luft, okay, es wird richtig schön warm. 27 Grad mit Sonne und Wolken sind angesagt. In Berlin sieht es ähnlich aus. Aktuell 16 Grad und später 28 Grad bei purer Sonne. Und in NRW sieht es heute genauso schön aus. Schöne Sonne bei maximal teilweise 31 Grad.
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3: Guten Morgen und ich habe gerade ein Video zugeschickt bekommen von meiner Mama, die so ein Spinnennetz bei sich im Wohnzimmer abgefilmt hat mit so einer Spinne und meinte so, ich kann das nicht weg, ich kann sie nicht irgendwie weg nach draußen bringen oder so, ich bringe es nicht übers Herz, weil sie macht ja eigentlich einen guten Job und ich glaube, ich habe jetzt ein Haustier. Und ich war so, okay Mama, dann hast du jetzt ein Haustier, weil in meiner Welt eine Spinne, ich hatte immer Angst, dass die, also bei mir können die nicht im Haus bleiben, weil ich habe Angst, ich habe auch Angst vor diesem Mythos, ich glaube, das ist wirklich ein Mythos, dass die irgendwie nachts in deinen Mund krabbeln und wir schon keine Ahnung wie viele Spinnen gegessen haben in unserem Leben aus Versehen, deswegen, also ich glaube, ich kann meine Mutter jetzt nicht mehr besuchen wegen ihrem Haustier.

0: Hier um kurz nach neun, guten Morgen. Und die hier, die nehmen sich selbst nicht so ernst, spielen wie Kinder in ihren Musikvideos, sind kreativ und haben Bock auf Musik. Und deswegen macht es umso mehr Spaß, ihnen zuzusehen und zuzuhören. Los amo, que nunca les escribo. 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Macht direkt gute Laune am Morgen, an so einem sonnigen Samstag auch noch. Gabriel und Paco Amoroso sind zurück. Ihr neues Album Free Spirits erobert gerade die Musikwelt. Und der Albumname ist Programm, weil mit einem Mix aus Dance, Latin, Jazz, Trap machen sie einfach Lust auf Tanzen und die Musik laut aufzudrehen, das Radio laut aufzudrehen. Und die machen das halt, worauf sie Bock haben und schaffen damit ihren ganz eigenen Sound. Und jetzt haben sie ihre Free Spirit World Tour angekündigt und machen halt im Kosmoland, zum Beispiel am 4.10. in Berlin im UFO, im Velodrom.
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0: Sergeant Pepper. Hello. Und am 4.10. in Berlin wird Party gemacht. Und zwar mit denen hier. Catriel und Paco Amoroso und Patrick aus Berlin will dabei sein. Guten Morgen, mein Lieber.
1: Guten Morgen.
0: Ja, du hast angerufen für die Tickets. Ich habe mir aber sagen lassen von unserem Redakteur hier, der vorher mit dir gesprochen hat, dass du irgendwie ein ganz besonderes Radio auch irgendwie hast, auf dem du Cosmo hörst. Ich kenne die Story nicht, nimm uns mal kurz mit.
1: Ja, auf jeden Fall. Also ich habe aus den 50er Jahren von meinem Opa ein Radio vererbt bekommen. Das ist so ein Philips-Radio, Capella 643. Und auf dem läuft, seit wir das Ding restaurieren lassen haben, tatsächlich in meinem Zimmer nonstop Cosmo.
0: Also oh,
1: das ist eine absolut sweete Kiste. Und das Witzige ist, ich hatte das gerade deinem Kollegen schon gesagt, dass wenn man das morgens einschaltet, und ich bin gerade eben um 9 Uhr erst aufgewacht, dann fährt es so langsam hoch. Und ich habe sozusagen gefühlt fast im Halbschlaf erst von eurer Umfrage gehört und habe dann aber gedacht, okay, hier liegt das Handy, jetzt rufe ich da einfach mal an. Und dann musste ich total lachen, dass ich tatsächlich durchgekommen bin. Genau.
0: Hä, wie geil. Also, das heißt, im passenden Moment hat dein Radio gesagt so, Patrick, komm, ruf da an.
1: Genau, die magische Kiste hat mit mir kommuniziert.
0: Sehr gut. Und sag mal, wie bist du dazu gekommen, so ein Oldschool-Radio zu restaurieren? Das ist von deinem Opa, oder wie?
1: Ja, genau. Also ich habe das nicht selbst restauriert, sondern das haben meine Eltern zusammen mit einem Radioreparateur für mich gemacht.
0: Crazy.
1: Und ich habe das einfach vererbt gekriegt über viele Ecken. Also mein Opa ist schon leider 1995 gestorben.
0: Oha.
1: Und das ist dann irgendwann erst vor 2 Jahren bei mir gelandet.
0: Mhm.
1: Und mittlerweile genau ist da sogar ein Bluetooth-Anschluss dran. Das heißt, man kann auch ganz normal Musik hören. Und ist auf jeden Fall eine schöne, besondere Kiste. Und es ist halt so ein total warmer Klang. Genau.
0: Wie schön.
1: Aber ich muss sagen, ich bin auch selbst ein Radio-Fan. Also ich mache schon ganz viele Jahre

0: der Sportwelt war das wohl die dickste News der Woche. Die nächsten 4 Jahre hat dieser Mann einen ziemlich dicken Job. Der neue Bundestrainer der Fußballnationalmannschaft der Männer wurde gestern vorgestellt, offiziell. Und er hat direkt mal über sich selbst gesprochen und klargestellt, es geht ihm wirklich nur darum, die DFB-11 erfolgreich zu machen.
1: Jürgen Klopp hat keine Karriere nach der Nationalmannschaft. Das ist idealerweise der Höhepunkt meiner Karriere, meines Lebens, meines beruflichen Lebens. Ich werde alles da reinlegen, was mir zur Verfügung steht.
0: Klingt erstmal gut und vielversprechend. Und ich muss sagen, ich fand es auch unnormal sympathisch, wie er direkt eine dicke Ansage gemacht hat.
1: Das ist eine Riesenehre. Ich werde dafür sehr gut bezahlt. Das ist also alles klar. Aber an dem Tag, an dem ihr das nicht mehr wollt, sagt ihr es und ich bin weg. Ohne Abfindung. Wenn ihr morgen sagt, der ist scheiße, bin ich weg. Also nicht Einzelne, sollte sich schon ein paar mehr. Also einer reicht nicht. Wenn der DFB sagt, so machen wir nicht weiter, bin ich weg. Wenn ihr euch daneben benehmt und meine Familie nicht in Ruhe lasst, bin ich weg. Um es klar zu machen.
0: Sehr klare Ansage. Erinnert mich auch so ein bisschen an Vin Diesel in Fast and Furious. So von wegen, nichts geht über meine Familie. Sag nichts gegen meine Familie. Ja, aber check ich auf jeden Fall. Wer will schon seine Familie da irgendwie in der Presse irgendwie durchgezogen bekommen haben? Also Jürgen Klopp wird neuer Bundestrainer. Und ich bin mal gespannt, wie die Ansagen Richtung der Spieler dann sein wird.

0: Real Talk, Leute. Was war das Beeindruckendste, das euch ein Lieferfahrer jemals nach Hause gebracht hat? Vielleicht so richtig gutes Sushi, exorbitant geile Pizza? Also in China lautet die Antwort preisgekrönte Poesie. Ein Essenslieferant hat da nämlich gerade eine der wichtigsten Literaturpreise des Landes gewonnen. Cosmo-Reporterin Melissa Kunkel, klingt nach einem doch sehr außergewöhnlichen Doppelleben, muss man sagen. Eigentlich Essenslieferant, aber heimlicher Dichter? Oder wie muss ich mir das vorstellen?
1: Fast. Wang Jibing ist 56 Jahre alt, er fährt Essen aus und zwischen seinen Lieferungen schreibt er dann Gedichte. Wenn ihm eine Idee kommt, dann schreibt er die auf Kassenzettel, auf Verpackungen oder notfalls auch einfach auf die Hand. Ja, und genau diese Texte, die haben ihm jetzt den Lüschen Literaturpreis eingebracht. Und das ist in China eine richtig große Nummer.
0: Alter, wie süß. Okay, das heißt, er schreibt worüber in seinen Gedichten?
1: Über das Leben als Arbeiter. Zeitdruck, volle Straßen, Stress. Und er schreibt auch darüber, wie Menschen sich fühlen, die oft einfach ja, übersehen werden. Für den Gedichtband Tiefflug hat Wang Jibing mit mehr als 140 Lieferanten gesprochen. Er hat also nicht nur seine eigenen Gedanken, sondern auch die von vielen anderen Lieferanten mit in die Texte eingearbeitet. Ja, und das kommt offenbar an, weil es eben real ist und nicht gekünstelt wirkt.
0: Okay, es klingt super spannend. Jetzt bin ich aber natürlich auch richtig neugierig. Hast du was dabei von ihm? Also kannst du uns was vorlesen?
1: Ja, aber natürlich. Hier kommt jetzt ein Auszug aus dem preisgekrönten Gedichtband Tiefflug von Wang Jibing. Da geht's auch um die Arbeit als Lieferfahrer. Wer sagt, dass man mit ausgebreiteten Flügeln hochfliegen muss? Ein Tiefflug ist auch ein Flug. Mit Windrauschen wie Vogelgezwitscher und Rädern, die wie Sternschnuppen sausen.
0: Oh Mann, wie süß. Also schon richtig blumig, poetisch und das irgendwie dann zwischen Tür und Angel als Lieferfahrer geschrieben zu haben, krass.
1: Ja, und das Verrückte ist, Wang wollte nie berühmt werden. Er hat auf dem Bau gearbeitet, er hat Schrott gesammelt. Später hat er dann als Lieferfahrer angefangen. Und seine Gedichte, die hat er einfach immer online veröffentlicht. Und so sind dann chinesische Literaturkritiker auf ihn aufmerksam geworden.
0: Krass. Okay, und das heißt jetzt, wie geht's weiter? Also hat er seinen Lieferjob gekündigt?
1: Nee, er macht weiter und er sagt, dass eben genau dieser Job ihm ja die Geschichten liefert. Und solange er unterwegs ist, er auch Stoff zum Schreiben hat. Und damit ist er gar nicht alleine. Die BBC sagt, dass Wang möglicherweise sogar einen Trend ausgelöst hat und jetzt immer mehr Arbeiter Gedichte schreiben.
0: Wie geil ist das denn? Und ja, er hat recht, weil ich glaube, die besten Geschichten schreibt nicht der Schreibtisch, sondern das Leben.

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1: Wir haben 10 Uhr, ich bin Denise Potzkei.
2: Und ich bin Lukas Rosendahl. Dieses Wochenende könnte es auf den Autobahnen in NRW voll werden. Der ADAC rechnet mit staureichen Tagen, weil Urlauber losfahren, aber auch, weil Leute aus Hessen, Rheinland-Pfalz und dem Saarland durch NRW nach Hause fahren.
1: Dazu kommt dann noch, dass auf den Autobahnen gerade in den Ferien viel gebaut wird. Da ist nämlich oft das Wetter besser und es gibt weniger Berufsverkehr. Für die Fahrten in den Urlaub sind die Baustellen aber eben trotzdem nervig.
2: Laut einer Karte der Autobahn GmbH sind in NRW 20 Ferienrouten gerade besonders stauanfällig. Das ist zum Beispiel die A3 bei Oberhausen, die A45 bei Olpe oder die A30 bei Ibbenbüren.
1: Wer sich übrigens beim Vorbeifahren fragt, warum an manchen Baustellen scheinbar gar nicht gearbeitet wird, das kann an sowas liegen, dass Bauarbeiter fehlen, aber auch an den Arbeiten selbst. Beton braucht nämlich zum Beispiel bis zu 28 Tage, um richtig auszuhärten.
2: In Spanien und Frankreich sind die schweren Waldbrände gerade kaum unter Kontrolle zu kriegen. Martin Haselbauer von der Feuerwehr in Bonn erklärt, warum die gerade die Pinienwälder in Frankreich Probleme machen.
3: Ob das jetzt Pinienwälder sind oder ähnliches, wo die ätherischen Öle auch eine Art brandbeschleunigende Wirkung haben. Das heißt, wenn so ein Baum entsprechend Feuer fängt, dann explodiert der beinahe.
1: Die Feuerwehr in Bonn gehört zum EU-Katastrophenschutz. Die Einsatzkräfte haben sich schon vorbereitet, falls sie in Frankreich oder Spanien helfen sollen.
2: Der deutsche Radstar Florian Lipowitz ist nach seinem Sturz bei der Tour de France wieder zu Hause. Am Dienstag ist der 25-Jährige gegen einen Bordstein geprallt und musste am Schlüsselbein operiert werden.
1: Lipowitz war eigentlich einer der Favoriten bei der Tour de France. Jetzt dürften für ihn aber auch die nächsten großen Rennen gelaufen sein.
2: US-Präsident Trump hat hohe Zölle für Mexiko angekündigt, wegen einer Welle von Durchfallerkrankungen in den USA.
1: US-Gesundheitsbehörden führen die nämlich auf einen Parasiten in Salat aus Mexiko zurück.
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4: Das Wetter ist richtig schön sommerlich heute. Wir haben 19 Grad in Bremen, maximal 27 Grad mit Sonne und Wolken. In Berlin sieht es ähnlich aus, aktuell 19 Grad und später 28 Grad bei purer Sonne. Und in NRW sieht es genauso schön aus, um die 18 Grad, schöne Sonne bei maximal teils sogar 31 Grad.
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4: Und ihr müsstet mich sehen, ey, wie ich hier rumlaufe. Ich laufe wirklich wie so eine Oma. Ins Fitnessstudio gehen ist so ein undankbarer Sport. Sobald man irgendwie 3 Wochen nicht hingeht, zack, alles verloren. Direkt Muskelkater Deluxe am nächsten Tag. Das ist meine Lebensrealität gerade. Ich habe meinen Workout gemacht, was ich immer mache. Ich denke mir so, Alter, ich stehe das hier gar nicht durch. Komm, ich schaffe das gar nicht. Das ist so krass, obwohl ich nur ein paar Wochen nicht da war. Meine Güte, und jetzt laufe ich hier wie so eine Omi.

0: Wochen frei. Oh mein Gott, ich würde so gerne wieder zur Schule gehen und einmal wieder Sommerferien erleben. Irgendwie war das Leben auch immer anders dann, wenn man nach den Ferien zurück zur Schule gegangen ist. Man war so neuer Charakter oder irgendwelche anderen neuen Schüler sind dazugekommen. So oder so fand ich die Sommerferien immer geil. Die anderen finden es nicht so geil, vor allem wenn man erwachsen ist und berufstätig ist, weil, naja, die Städte sind halt teilweise voller, die Freibäder sind voller, Ferienzeit ist angesagt. Also in einigen Städten ist ja sowieso schon Sommerferien angesagt und sowieso in ganz vielen ist jetzt Urlaubszeit angesagt. Deswegen wollten wir euch fragen, merkt ihr, dass Sommerferien sind?
1: Eigentlich gar nichts. Alles wie immer für mich.
2: Für mich macht das gar keinen Unterschied. Ich habe schon meine Schule abgeschlossen.
3: Wenn es voller ist überall, in Bussen und...
4: In der Stadt.
3: Ja, beim Sport. Also eigentlich ist es nerviger, wenn Ferien sind für uns.
5: Ja, schon, dass viel mehr Kinder draußen sind, so, die rumlaufen und ja, da merkt man schon ein bisschen.
6: Ja, natürlich, es sind viele Leute hier draußen, die Jugendlichen kommen raus, von anderen Städten kommen hier auch.
7: Also ich merke das sehr deutlich, wenn Schulferien sind, weil ich Lehrerin bin.
0: Ja, okay, checke, das ist dann natürlich besonders deutlich spürbar. Aber ich verstehe auch schon, dass man sagt, ja, ist ein bisschen nervig, wenn so viele auf den Straßen sind. Andererseits finde ich es auch geil, wenn man so richtig merkt, wie die Stadt pulsiert. Leute sind unterwegs, der Sommer ist da, man genießt es. Und ich finde es auch einfach irgendwie schön, wenn dann Kinder, Jugendliche überall gackern, Spaß haben. Und so, dann denke ich mir so, ja, gönnt euch, Leute.

0: Fahren Sie nach Xenien Cosmo. Premium-Qualität, dermatologisch getestet oder 100% Natur. Solche Aussagen springen uns im Supermarkt oder in der Drogerie ständig entgegen. Und die klingen so nach besserer Qualität, allgemein mehr Gesundheit und Sicherheit. Melissa Kunkel aus dem Cosmo-Team. Stimmt das denn wirklich oder ist das einfach nur cleveres Marketing?
1: Na, frei erfunden sind diese Aussagen zwar nicht, aber sie heben eben auch nicht einen realen Mehrwert von Produkten hervor. Du hast eben zum Beispiel die Begriffe Premium oder Deluxe genannt. Klingt erstmal sehr hochwertig, aber die Begriffe sind rechtlich nicht geschützt. Das heißt, Hersteller dürfen damit werben, aber sie müssen eben nicht nachweisen, dass das Produkt auch wirklich besser ist. Ein Premium-Gouda kann also genau die gleiche Qualität haben wie der Gouda, der daneben liegt, bei dem das Wort Premium nicht auf der Verpackung steht.
0: Okay, du sagst Gouda, Lebensmittel sind ja aber nicht die einzigen Produkte, wo dann irgendwie draufsteht, irgendwie Premium oder super, mega geil oder was auch immer, ne?
1: Genau, für kosmetische Produkte gibt es auch eine ganze Reihe an Formulierungen, die uns zum Kaufen bewegen sollen. Ein richtiger Klassiker ist der Vermerk dermatologisch getestet.
0: Da steht ja auch wirklich fast auf jedem Produkt drauf, ne? Also kann man sich darauf dann verlassen? Ist das was Positives?
1: Nicht unbedingt. Das bedeutet einfach nur, dass ein Test durchgeführt wurde. Man weiß aber weder, wie viele Menschen da teilgenommen haben, noch wie streng getestet wurde oder was genau eigentlich das Ergebnis ist.
0: Okay, crazy. Das heißt, auch wenn diese Begriffe so wenig aussagen, warum funktionieren sie dann trotzdem so gut?
1: Unser Gehirn setzt im Supermarkt auf Abkürzungen. Wir treffen da nämlich in kurzer Zeit sehr viele Entscheidungen und wir lesen ja selten jede Zutatenliste genau durch. Und Begriffe wie Premium, Natur oder auch klinisch getestet, die lösen sofort positive Assoziationen in uns aus. Wir verbinden das mit Qualität, mit Gesundheit oder auch Sicherheit. Ja, und genau diesen Effekt macht sich die Werbung dann zunutze.
0: Okay, das heißt, wenn ich jetzt beim Einkaufen unterwegs bin, worauf sollte ich dann stattdessen achten?
1: Ja, am besten nicht nur auf die Vorderseite der Verpackung schauen. Menschen mit Allergien zum Beispiel, die sollten bei jedem Kosmetikprodukt, egal ob es jetzt Naturkosmetik ist oder auch nicht, hinten auf die Inhaltsstoffliste gucken. Auch wenn da jetzt oft mit so Dingen wie natürlichen Duftstoffen geworben wird, die können ja trotzdem Allergien auslösen. Und bei Lebensmitteln ist es zum Beispiel auch so, dass wenn mit weniger Zucker geworben wird, dafür leider oft mehr Fett drin ist oder halt auch umgekehrt. Also wer Produkte vergleichen möchte, der kann sich beispielsweise bei Verbraucherzentralen oder auch bei unabhängigen Testdienstleistern wie Ökotest oder Stiftung Warentest informieren.

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Hokus Pokus ist das? Um 10:30. Guten Morgen, Francine für euch am Start. Und ich bin ehrlich, ich bin am Schwitzen. Ich brauche ein Geschenk zum 30. für meinen Mann. Und an so einem runden Geburtstag muss es scheppern. Ne, das kann jetzt nicht einfach ein Kinogutschein sein oder komm, wir gehen was Leckeres essen oder so. Nein, ich will, dass es scheppert, dass er sagt, das hast du geschafft, das hast du organisiert. So eine Reaktion will ich. Und wenn ich auf TikTok irgendwie eingebe, Geschenk, 30. Geburtstag, dann zeigen die mir immer nur, wie die Party schmeißen und Dinge dekorieren. Ich denke mir so, nein, zeig mir richtige Geschenke. Und Google ist irgendwie auch keine Hilfe. Die sind da irgendwie total klischeehaft unterwegs. Von wegen so, ja, schenk ihm doch personalisiertes Werkzeug. Wo ich mir so denke, der Mann hat zwei linke Hände, das bringt ihm nichts.

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glaube, diesen Song können wir alle mittlerweile auswendig mitsingen. Gut genug, Kitschkrieg, Blumengarten, Shereen David. 20 vor 11 hier in Cosmo. Guten Morgen. Viele feiern seinen markanten Autotune-Sound und Oldschool-Rap-Fans belächeln es aber eher.

0: Album The Real Me. Und während die einen diskutieren, ist aber klar, Future ist ein wichtiger Teil der Culture. Adrian Nowak aus dem Cosmo Musikteam. Wie wichtig ist Future heute für den heutigen Hip-Hop?
1: Ja, Future ist der einflussreichste Rapper des 21. Jahrhunderts. Ich würde nicht sagen, dass er der Beste ist, aber niemand hat so viele beeinflusst. Diesen Mix aus Autotune, Sing-Sang und Trap-Beats, das macht Future seit 2010. Und von da an haben das alle nachgemacht. Ohne Future gäbe es vielleicht nicht den Mega-Erfolg von Travis Scott, gäbe es in Deutschland keinen Trettmann und in Frankreich keinen Jules. Auch dank ihm ist seine Heimat Atlanta heute die Hip-Hop-Hauptstadt der Welt. Und für Future selber war sein einzigartiger Sound das Sprungbrett in den Rap-Olymp. Er hat zusammengearbeitet mit Jay-Z, Kendrick Lamar, Rihanna oder auf dem neuen Album mit Pharrell Williams.
0: Nice. Ich war mir dessen gar nicht so bewusst, was du gerade alles aufgezählt hast, also wie viele Menschen er da geprägt hat. Deswegen lass uns auch nochmal einen Schritt zurückgehen. Wie hat er diesen Sound überhaupt erfunden? Also wie hat Future angefangen mit Hip-Hop?
1: Wir haben zusammen mit seinem älteren Cousin, das war der Produzent Rico Wade, der ist vor 2 Jahren leider schon gestorben, der hat in den 90ern mit TLC, CeeLo Green und Outkast gearbeitet. Die haben in Atlanta das Hip-Hop-Kollektiv Dungeon Family gebildet und Future war auch Teil davon. So konnte er schon als Teenager Outkast bei der Aufnahme zusehen.
2: Being in the dungeon and seeing him recording those verses, man, it seems so far away. Like me just wanting something better
1: also
2: for my
1: Future.
2: Life.
1: Future sagt hier in einer Doku, Outkast und ihre Erfolge schienen für ihn damals unerreichbar. Doch, die hätten ihn motiviert, etwas Besseres mit seinem Leben anzufangen. So hat er angefangen zu rappen.
0: Okay, spannend. Das Album heißt ja auch The Real Me. Ist es dann sehr persönlich? Also lernt man das wahre Ich von Future kennen?
1: Ich sag mal, nicht mehr als sonst. Future hat neben Texten über Reichtum, Frauen und Drogen in seinen Songs auch immer ein paar persönliche Lines drin. The Real Me ist kein persönliches Konzeptalbum. Aber es gibt ein paar sehr private Momente, zum Beispiel in If I Could, da rät er seinen Söhnen, erstmal die Schule fertig zu machen, bevor sie ihn nachmachen.
0: Okay, also noch Ratschläge auch noch an seine Kinder. The Real Me von Future ist unser Album der Woche. Da sind echt ein paar coole Songs dabei, die man gut irgendwie auch für den Sommer auf seine Playlist packen kann. Und falls ihr jetzt auch hooked seid, mehr Infos dazu gibt's auf cosmoradio.de. Und jetzt gibt's auch noch mal einen Song von ihm in voller Länge. Das ist California Girls.

direkt weiter, weil heute Abend ist in Berlin auch Buddy angesagt. Das Ey, Ey, Ey Schreien ist auf jeden Fall schon mal an der richtigen Stelle, weil das ist der Vibe für heute Abend im Lido, denn da steigt heute Abend Furiosa, nicht irgendeine queere Latin Party in Berlin, sondern heute speziell in der CSD Edition. Es ist ja das Pride-Wochenende in der Hauptstadt und heute gibt's wieder für alle Queers und Allies Latin Pop, Reggaeton, Salsa und Brazilian Hits bei Furiosa. Also richtig geil. Ab kurz vor Mitternacht im Lido für alle, die Lust haben und dabei sind. Habt ein schönes Pride-Wochenende und vielleicht ja dann mit

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1: Um 11 Uhr mit Mathis Jungblut
2: und Lukas Rosendahl. Es geht los mit einem Hollywood-Drama um zwei richtig große Filmstudios. Paramount will nämlich seinen Konkurrenten Warner Brothers kaufen. Dagegen wird aber geklagt und jetzt liegt die Übernahme erstmal auf Eis.
3: Es könnte nämlich sein, dass die beiden Konzerne zusammen einen unfairen Vorteil hätten. Paramount würde dann so viele Filme und Serien produzieren, dass sie zum Beispiel Kinos unter Druck setzen könnten, um bessere Deals zu bekommen. Darum wollen auch einige US-Bundesstaaten, dass ein Gericht das jetzt checkt.
2: Aber hinter der ganzen Geschichte steckt noch mehr. Zu Warner Brothers gehört auch der große amerikanische Nachrichtensender CNN. Und hinter Paramount steht ein Software-Milliardär, der als Trump-Unterstützer bekannt ist.
3: Einige befürchten jetzt, dass CNN durch die Übernahme von Paramount nicht mehr ganz so kritisch über Trump berichten könnte, wie sie es gerade machen. Als Paramount nämlich einen anderen US-Sender übernommen hat, wurde da positiver über Trump gesprochen.
2: Im Nahen Osten wird der Krieg noch ein bisschen komplizierter. Saudi-Arabien hat heute Nacht aktiv in den Krieg eingegriffen und Verbündete des Irans angegriffen, die Houthi-Rebellen.
3: Als Begründung für den Angriff gilt, dass die Houthi-Handelsschiffe in der Region angegriffen haben.
2: Nochmal zur Erinnerung, Saudi-Arabien und die USA sind befreundet, beide sind verfeindet mit dem Iran.
3: Dieses Wochenende wollen wohl wieder viele in den Urlaub fahren oder kommen zurück. Darum rechnet der ADAC mit einem staureichen Wochenende in NRW.
2: Und weil in den Ferien zusätzlich auch noch viel gebaut wird, sind laut Autobahn GmbH gerade 20 Ferienrouten in NRW besonders stauanfällig. Zum Beispiel die A3 bei Oberhausen und Hilden. In Düsseldorf geht die Rheinkirmes langsam zu Ende. In Paderborn geht's heute erst los mit dem nächsten Volksfest.
3: Libori geht los. Das ist eine Mischung aus Kirmes, Kirchenfest, Kunst und Kultur. Es dauert bis nächsten Sonntag. Meistens kommen fast 2 Millionen Menschen. Morgen will auch Kanzler Merz vorbeischauen.
2: Heute scheint den ganzen Tag die Sonne, dazu ist es trocken, bei in Gummersbach 27 Grad, Hattingen und Arnsberg kommen auf 28, Münster und Jülich schaffen 29 Grad.
3: Morgen zieht dann Regen durch, zuerst wird es im Münsterland und in OWL nass, später dann überall. Kräftige Gewitter sind auch drin, zwischen 18 und 25 Grad. Montag dann erst Schauer, im Laufe des Tages wird es dann aber immer heller.
2: Da starten wir mit der A1 Euskirchen Richtung Dortmund. Zwischen Kreuz Köln Nord und Kreuz Leverkusen West braucht er 10 Minuten länger, 4 Kilometer stockend gerade. Nochmal die 1 Köln Richtung Euskirchen zwischen Hürth und Kreuz Bliesheim, 10 Minuten obendrauf, 6 Kilometer stockend. Dann die A3 Köln Richtung Oberhausen zwischen Duisburg-Wedau und Oberhausen-Lierich, 10 Minuten on top, 5 Kilometer stockend. Dann die A30 Amsterdam Richtung Osnabrück zwischen Salzbergen und Rheine, 20 Minuten mehr, 6 Kilometer Stau. Wegen einer Baustelle ist da gerade nur eine Spur frei. Und zum Schluss noch die A40 Duisburg-Essen. Die ist zwischen Mülheim-Winkhausen und Dreieck Essen-Ost in beide Richtungen wegen Bauarbeiten noch bis Donnerstag gesperrt.

0: Das ist schon krass. Rund um die Stadt Bordeaux in Frankreich gibt's riesige Rauchwolken, denn da gibt's Waldbrände und die Feuerwehrleute kriegen die nur ganz schwer gerade unter Kontrolle. Rund 140.000 Menschen sind schon in Sicherheit gebracht worden. Sophie zum Beispiel, die kommt aus einer kleinen Stadt in der Nähe von Bordeaux und hat gestern Abend die Info gekriegt, Leute, ihr müsst jetzt wirklich hier weg. Und dann hat sie sich sofort ins Auto gesetzt.
1: Ich bin irgendwie ängstlich, denn so etwas habe ich noch nie erlebt. Um kurz nach neun haben wir eine SMS von unserem Bürgermeister bekommen, dass die Stadt evakuiert wird. Wir sollten auf ein Alarmsignal warten und dann die Gegend verlassen. Und das Alarmsignal kam dann vorhin, ungefähr vor einer Stunde.
0: Ja, ganz gruselig. Und ähnlich geht's auch Olivia, die arbeitet in der Nähe.
1: Ich habe Angst, wirklich. Gestern, als ich mein Haus verlassen habe, hatte ich auch Angst, dass ich es nicht wiedersehen werde. Jetzt sind vor allem die Erinnerungen wichtig, denn du kannst alles verlieren.
0: Ja, und auch in Spanien haben viele Leute gerade Angst, denn in der Nähe von Madrid sind zwei Waldbrände zu einem großen geworden. Und das kriegt man gar nicht richtig gelöscht. Und das hat der Katastrophenschutz mitgeteilt. Auch in der Region sollen die Leute ihre Wohnungen verlassen. Und es gibt auch schon Support von vielen anderen Ländern aus der EU, die jetzt Löschflugzeuge nach Spanien schicken. Aber es ist natürlich trotzdem gruselig und beängstigend für die Menschen vor Ort. Also es ist krass viel los, gerade im Südwesten Europas. Wie sich die Lage da weiterentwickelt, halten wir natürlich für euch im Blick.

0: 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Und wenn in Serien alles zu perfekt aussieht, zu idyllisch aussieht, dann weiß man schon so, da kommt bestimmt noch ein Plot-Twist. Und unser Serientipp geht genau an so einen Ort, wo man skeptisch wird. Five Star Weekend heißt die Serie. Cosmo-Serienkritikerin Emily Tumi hat sie schon gebinged. Deswegen erzähl mal, warum kriegt das Wochenende hier 5 Sterne?
1: Weil Hollis dazu einlädt. Das ist eine erfolgreiche Food-Influencerin, die ein scheinbar perfektes Leben führt. Der Mann, der ist auch erfolgreich. Die Tochter studiert an einer bedeutenden Uni und sie selbst genießt es total zu kochen, zu backen und damit so ihren Content zu produzieren, bis zu dem Tag, als ihr Mann bei einem Unfall stirbt. Und damit spoilere ich jetzt nicht zu viel, weil die Geschichte so anfängt. Also, dass Hollis eben irgendwie versucht, ihr Leben wieder auf die Kette zu kriegen, aber nicht so genau weiß, wie. Und ihre Assistentin hat dafür folgende Idee.
2: She had a girls' weekend, where she invited one friend from each phase of her life.
3: I don't think I'm ready to be around people. People that I know. Just call your friends, Hollis.
1: Sie rät Hollis also zu einem Wochenende mit ihren Freundinnen aus den unterschiedlichen Etappen ihres Lebens. Und sie zögert erst noch und lädt dann aber eben doch 4 Freundinnen zu so einem 5-Sterne-Wochenende, wie sie sagt, ein. Was dann allerdings ein bisschen anders verläuft als geplant.
0: Ja, ich wollte gerade sagen, das klang ja bisher ziemlich geil. Das heißt, es läuft anders als geplant. Das heißt, was ist der Haken der Story?
1: Alle Beteiligten bringen ihre Probleme mit auf die Insel. Und die sind ziemlich umfangreich. Eine Freundin erlebt nämlich gerade einen Shitstorm, weiß nicht so richtig, wo die berufliche Zukunft so hingehen wird. Natürlich lässt sich auch die Trauer von Hollis nicht so einfach wegzaubern. Und alle haben auch Geheimnisse, die für Spannung sorgen. Wie eine der Frauen, die sich ein bisschen verspätet und die Hollis nur von Insta kennt. Die anderen sind ziemlich enttäuscht, dass es für Hollis offenbar einfacher war, bei dieser neuen Freundin Trost zu finden als bei ihren älteren Freundinnen.
4: I really needed someone to talk to.
5: I reached out to you so many times, you didn't even respond.
6: So did I.
4: I know. I am sorry. It was easier to talk to a stranger.
1: Zwischen den Frauen gibt's also auch unaufgearbeitete Konflikte und Hollis hat auch noch eine Tochter, die da unerwartet auftaucht, auch nicht den besten Kontakt zu ihr und ein paar Liebesgeschichten. Die dürfen natürlich auch nicht fehlen. An diesem Wochenende kommt dann wirklich alles zusammen für eine Romance-Mystery-Dramedy in 8 Folgen, basierend auf einem gleichnamigen Bestseller von Ellen Hildebrand.
0: Das klingt auf jeden Fall crazy. Drama, Mystery, Romance, alles irgendwie mit drin. Also ein Wochenende, das nicht ganz so entspannt abläuft wie geplant. Five-Star-Weekend gibt's ab sofort bei Sky und Wow zu sehen.

0: Van Damme hier in Cosmo. 11:30 haben wir es, Fran Feich am Start. Moin.
1: Neu in Cosmo aus Schweden und Belgien. Die Fleur von Tovelo und Stromae.

0: Beim Konzert will ich doch einfach nur einen guten Platz und ob ich dann vor den Boxen stehe, scheißegal. Ja, das hat sich mittlerweile bei vielen geändert, diese Einstellung. Viele achten jetzt mehr auf ihre Ohren und sind so, Bruder, ich stelle mich doch nicht direkt vor die Boxen. Also bei vielen sieht man in den Ohren teilweise auch so bunte Sachen, sage ich jetzt mal, zum Schutz im Ohr. Cosmo-Reporter Dennis Ayemang, das ist immer mehr ein Ding, ne?
1: Ja, also dass Lautstärke schlecht fürs Gehör, es ist ja nichts Neues, aber immer mehr Menschen wollen beides, also feiern gehen und trotzdem noch was hören können. Und deshalb ist Gehörschutz für viele die logische Konsequenz daraus. Beispielsweise auch für Thor aus Berlin. Er geht seit 3 Jahren nur noch mit seinen Ohrstöpseln feiern und kann sich eine Party ohne gar nicht mehr vorstellen.
2: Du merkst halt gar nicht, dass du halt dein Ohr attackierst so. Und wenn du die Dinger reinmachst, das fand ich auch immer angenehm, dann hast du also eine Ruhe. So, ne? Also du kannst die Musik trotzdem noch wahrnehmen, weil du super hast. Der drückt ja auch, den fühlst du ja im Körper, hast aber eine Ruhe und trotzdem kann ich gut tanzen, ich kann alles gut hören.
1: Ja, und seitdem ist sein Partymotto nicht ohne meine Ohrstöpsel.
0: Ja, check ich. Also, es sieht jetzt nicht so geil aus, aber so ein fieses Pfeifen im Ohr ist natürlich unnormal kacke. Ist das der Grund auch, warum viele auf Festivals mit diesen Schutzdingen denn im Ohr rumlaufen?
1: Ja, genau, denn das gemeinste Festival-Souvenir sind manchmal nicht die verdreckten Turnschuhe oder der fiese Sonnenbrand, sondern tagelang klingelnde Ohren. Und weil sich das immer mehr Leute ersparen wollen, wird Gehörschutz auf Festivals, aber auch im Nachtleben immer mehr zum Must-Have. Dauerhafte Gehörschäden entstehen nämlich schneller, als man denkt, hat mir HNO-Arzt Dr. Jürgen Lambrecht erklärt.
3: Je lauter die Lautstärke ist, je größer der Schall ist, desto schlimmer wird es und desto plötzlicher kann es entstehen. Das Schlimmste ist ein Explosionstrauma. Ich schätze über 140 Dezibel. Das ist so laut, dass die Trommelfelle platzen und dass man da regelrecht taub von werden kann.
1: Ja, 140 Dezibel ist schon extrem laut, aber es reicht auch schon weitaus weniger, um langfristige Hörschäden davon zu tragen. Deshalb raten Ärzte auf Festivals und in Clubs unbedingt zu Hörschutz.
0: Okay, aber muss guter Gehörschutz teuer sein oder reichen auch diese bunten kleinen Schaumstoffdinger, die man irgendwie immer sieht bei Leuten eher auf dem Festival oder so?
1: Ja, das wollte ich auch von HNO-Arzt Jürgen Lambrecht wissen. Er steht diesen kleinen bunten Ohrstöpseln eher kritisch gegenüber.
3: Die sind besser als nichts, aber entweder bleiben die nachher drin, man findet sie nicht mehr oder sie schieben Ohrschmalz nach innen rein oder sie wirken nicht so wirklich gut. Die anderen sind besser.
1: Ja, mit die anderen meint er individuell angepassten Gehörschutz vom Akustiker, denn jeder Gehörgang ist anders, sogar der rechte und der linke, beziehungsweise das rechte und das linke Ohr derselben Person sind unterschiedlich. Nur wenn der Schutz richtig sitzt, schützt er auch zuverlässig und so ein angepasster Gehörschutz kann durchaus auch was kosten. Und für alle Sparfüchse hat Dr. Lambrecht übrigens auch einen Tipp. Der beste Gehörschutz ist nämlich umsonst.
3: Mich jetzt unbeliebt bei ihren Hörern, aber ich sag's trotzdem. Man muss ja nicht auf jedes Konzert gehen. Man muss schon gar nicht auf die ganz lauten Konzerte gehen. Und man soll sich noch erst recht nicht direkt an die Lautsprecherbox stellen, weil da die Bässe einen so schön durchdringen. Die gehen ins Innere und die hauen alles kaputt.
0: Ja, okay, Papa, dann gehen wir halt nicht zu den Festivals, wo uff geht. Aber ehrlich gesagt können wir auch nicht drauf verzichten. Also Leute, passt auf eure Ohren auf, sonst kriegen wir Ärger vom Papa.

0: Spaß. Und was auch immer geil ist, ich glaube, es gibt niemanden, der das nicht geil findet, ist Urlaub. Die Frage ist nur, spart ihr dann darauf hin und macht einen Finanzplan? Okay, wie machen wir das dann, wenn wir irgendwie 3 Wochen unterwegs sind oder 2? Machen wir dann All-Inclusive-Urlaub oder macht ihr eher so kleinere Trips, weil ihr sagt, dann mache ich das Low-Budget oder wie macht ihr das?
1: Erstmal sparen und dann überlegen, okay, wohin will ich und dann geht's los.
2: Ich bin sehr schlecht im Sparen. Meistens meine Urlaube sind relativ Low-Budget. Ich gehe dann Freunde besuchen.
3: Ich fliege mit meinem Freund nach Neuseeland. Da haben wir, ich glaube, ein Jahr vorher schon einen Jahresplan gemacht.
4: Ich arbeite gerne auf so kleinere Events hin. Also den großen Urlaub plane ich dann meist mit meiner Freundin zusammen und das ist dann weniger die Jahreszeit als eher, wie passt es gerade zusammen, wann man zusammen in Urlaub fahren kann. Was ich im Sommer super gerne mache, sind so 3-4 Tagestrips und da spare ich dann auf jeden Fall hin. Gerade so Musicals gucke ich mir sehr gerne an, das ist dann immer so ein Städtetrip.
0: Das ist natürlich Premium, wenn man irgendwie Freunde hat, die woanders wohnen und dann kann man die immer besuchen und sagen, ja, wir haben uns so lange nicht gesehen, ich komme jetzt mal bei dir rum und dann da so einen auf Low-Budget-Urlaub machen.

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1: Um 12 Uhr mit Mathis Jungblut
2: und Lukas Rosendahl. Dieses Wochenende stehen wieder CSDs an, bei denen für die Rechte von queeren Menschen demonstriert wird. In NRW starten welche in Duisburg und Solingen. Der größte ist aber in Berlin, wo heute Hunderttausende zum Demozug erwartet werden, der jetzt starten soll.
1: Auch gestern gab es in Berlin schon CSD-Veranstaltungen. David war dabei, um sich hierfür einzusetzen.
3: Dass Liebe eben nicht nur heißt, man lebt mit einem Mann und man lebt mit einer Frau, sondern dass Menschen auch sagen können, ja, egal ob du Moslem bist, ob du Hinduist bist, ob du schwul bist, ob du lesbisch bist, ob du was auch immer. So, wir sind halt alles Menschen.
1: Zur CSD-Eröffnung ist gestern auch schon Icky Mel vom Brandenburger Tor aufgetreten.
2: Heute soll es in Berlin auch rechte Gegendemos geben, von Gruppen, die sich zum Beispiel selbst deutsche Patrioten nennen. Die Veranstalter rechnen mit rund 100 Teilnehmern.
1: Der CSD in Duisburg steht heute unter dem Motto Duisbund statt der Vielfalt. Auch da geht die Demo jetzt um 12 Uhr am Burgplatz los. Und in Solingen startet der sogenannte Klingenpride als Anspielung auf Solingens Spitznamen Klingenstadt.
2: In Frankreich müssen weiter so viele Menschen vor Waldbränden in Sicherheit gebracht werden, wie selten zuvor dort, über 140.000. Vor allem die Region rund um Bordeaux ist betroffen und auch viele Urlauber auf Campingplätzen.
1: Auch in Spanien wüten gerade weiter Waldbrände. Bei Madrid, da mussten mehr als 30.000 Menschen fliehen und der Wind facht das Feuer immer weiter an.
2: Im Ruhrgebiet läuft's gerade bei der Bahn nicht rund. Die Strecke zwischen Gelsenkirchen und Essen ist erstmal weiter dicht. Wie lange, ist noch nicht klar.
1: Die Gleise wurden gestern Abend gesperrt, weil Brückenschäden entdeckt wurden. Betroffen sind die Linien RE2, RE42 und die S2. Zum Teil werden Verbindungen umgeleitet oder Ersatzbusse wurden eingesetzt.
2: Auch wenn die Fußball-WM vorbei ist, gibt's weiter viel Sport im Moment. Am ganzen Wochenende laufen die Finals, also die deutschen Meisterschaften in vielen Sportarten.
1: In Bochum gibt's heute zum Beispiel viele Entscheidungen in der Leichtathletik. Mit dabei sind auch Stars wie Weitspringerin Malaika Mihambo. Die Finals laufen heute den ganzen Tag in der Sportschau.
2: Heute ist es sonnig und warm. Am Nachmittag kann es auch mal ein paar Wolken geben. Dazu werden es in Brilon 27 Grad, Detmold und Remscheid kommen auf 28, Düsseldorf und Eschweiler auf 29 Grad.
1: Morgen geht's in der Eifel und im Rheinland erst sonnig los. Im Münsterland gibt's morgen dann schon Frühregen, später dann überall eher nass und vereinzelt auch Gewitter. Dazu 18 bis 25 Grad. Montag geht's dann wechselhaft weiter.
2: Da geht's los mit der A3 Oberhausen Richtung Köln. Zwischen Kreuz Kaiserberg und Kreuz Breitscheid braucht er 15 Minuten mehr, 3 Kilometer Stau nach einem Unfall. Dann die A30 Amsterdam Richtung Osnabrück zwischen Salzbergen und Rheine, 20 Minuten on top, 5 Kilometer Stau, da ist wegen einer Baustelle gerade nur eine Spur frei. Dann die A40 Duisburg-Essen, die ist zwischen Mülheim-Winkhausen und Dreieck Essen-Ost in beide Richtungen wegen Bauarbeiten noch bis Donnerstag gesperrt. Auf der A46 Düsseldorf Richtung Wuppertal ist zwischen Wuppertal-Barmen und Wuppertal-Wichlinghausen wegen Bauarbeiten bis Montag früh eine Sperrung, gerade 2 Kilometer Stau. Und zum Schluss noch die A57 Köln Richtung Krefeld zwischen Dreieck Neuss-Süd und Kreuz Neuss-West, 15 Minuten mehr, 4 Kilometer Stau.

hier in Cosmo und für sie beginnt die Sabby Girl Season. Es geht um Ira Starr, ich liebe sie. Sie ist die nigerianische Afro-Pop-R&B-Sängerin und sie sagt über sich selbst, dass sie jetzt in ihrer Sabby Girl Season kommt. Und im nigerianischen Pidgin beschreibt es eine Frau, die genau weiß, was sie will, wer sie ist, was sie kann und sie nimmt es sich. Und ich liebe alles daran. Also einerseits, dass es diesen Begriff dafür gibt und dass man da halt langsam auf dem Weg hin ist oder dass es schon da ist. Und eben aber auch, dass sie das über sich selber sagt. Und man merkt das auch an ihrer Musik. Also sie haut einen Banger nach dem anderen raus. Und deswegen hören wir jetzt auch rein, das ist die Ira Starr mit Where Do We Go?

0: Lola Young hier in Cosmo. Und was war das Beeindruckendste, das euch ein Lieferfahrer jemals nach Hause gebracht hat? Richtig gutes Sushi, eine exorbitant geile Pizza? In China lautet die Antwort preisgekrönte Poesie. Ein Essenslieferant hat da nämlich einer der wichtigsten Literaturpreise des Landes gewonnen. Und Cosmo-Reporterin Melissa Kunkel hat sich das mal angeguckt, wie das sein kann. Also dieses interessante Doppelleben ja scheinbar. Weil eigentlich ist er Essenslieferant, aber heimlich ja scheinbar Dichter, oder? Wie kann man sich das vorstellen?
1: Fast. Wang Jibing ist 56 Jahre alt, er fährt Essen aus und zwischen seinen Lieferungen schreibt er dann Gedichte. Wenn ihm eine Idee kommt, dann schreibt er die auf Kassenzettel, auf Verpackungen oder notfalls auch einfach auf die Hand. Ja, und genau diese Texte, die haben ihm jetzt den Lüschen Literaturpreis eingebracht.
0: Oha.
1: Und das ist in China eine richtig große Nummer.
0: Okay, klingt richtig geil. Das heißt, worüber schreibt er in seinen Gedichten?
1: Über das Leben als Arbeiter. Zeitdruck, volle Straßen, Stress. Und er schreibt auch darüber, wie Menschen sich fühlen, die oft einfach ja, übersehen werden. Für den Gedichtband Tiefflug hat Wang Jibing mit mehr als 140 Lieferanten gesprochen. Er hat also nicht nur seine eigenen Gedanken, sondern auch die von vielen anderen Lieferanten mit in die Texte eingearbeitet. Ja, und das kommt offenbar an, weil es eben real ist und nicht gekünstelt wirkt.
0: Das klingt richtig wholesome und ich bin auch ehrlich gesagt jetzt ein bisschen neugierig. Hast du einen Auszug dabei?
1: Ja, aber natürlich. Hier kommt jetzt ein Auszug aus dem preisgekrönten Gedichtband Tiefflug von Wang Jibing. Da geht's auch um die Arbeit als Lieferfahrer.
0: Mhm. Oh.
1: Wer sagt, dass man mit ausgebreiteten Flügeln hochfliegen muss? Ein Tiefflug ist auch ein Flug. Mit Windrauschen wie Vogelgezwitscher und Rädern, die wie Sternschnuppen sausen.
0: Oh, wie schön. Sehr blumig, sehr poetisch, muss man sagen. Und das dann zwischen Tür und Angel von einer Pizzalieferung zur nächsten zu schreiben, ist krass.
1: Ja, und das Verrückte ist, Wang wollte nie berühmt werden. Er hat auf dem Bau gearbeitet, er hat Schrott gesammelt. Später hat er dann als Lieferfahrer angefangen. Und seine Gedichte, die hat er einfach immer online veröffentlicht. Und so sind dann chinesische Literaturkritiker auf ihn aufmerksam geworden.
0: Wie geil ist diese Story? Das heißt, wie geht's jetzt für ihn weiter? Also hat er jetzt seinen Lieferjob gekündigt oder was?
1: Nee, er macht weiter und er sagt, dass eben genau dieser Job ihm ja die Geschichten liefert. Und solange er unterwegs ist, er auch Stoff zum Schreiben hat. Und damit ist er gar nicht alleine. Die BBC sagt, dass Wang möglicherweise sogar einen Trend ausgelöst hat und jetzt immer mehr Arbeiter Gedichte schreiben.
0: Ey, Hammer. Und ja, ich verstehe auch, warum er sagt, er will weiterarbeiten, weil ich glaube, die besten Geschichten schreibt einfach das Leben.

hier um 12:30 in Cosmo. Und ich liebe Trödelmärkte, Flohmärkte. Und auf dem Weg zur Arbeit bin ich an einem tatsächlich vorbeigelaufen und habe einen richtig schönen Mantel gesehen und hatte aber gar kein Bargeld dabei. Ich bin einer dieser Menschen, die nie Bargeld dabei hat. Also irgendwie, weiß ich nicht. Ich wünschte, ich hätte es, aber irgendwie denke ich nie dran und irgendwie kann man ja heutzutage schon an den meisten Orten bargeldlos bezahlen. Ja, jetzt habe ich meinen Mann gebeten, mich von der Arbeit abzuholen, mit Bargeld zu kommen, in der Hoffnung, dass dieser Mantel nachher noch da ist. Ich weiß nicht, wie hoch die Chancen waren, weil er war sehr schön und es war, wie viel Uhr? 7 Uhr ungefähr, als ich hingekommen bin. Deswegen, und gleich ist es 13 Uhr. Oh mein Gott, ich hoffe, dieser Mantel ist noch da. Alle.

0: Helado Tropical, so heißt dieses Latin-Duo aus den USA, das uns den perfekten Entspannungs-Soundtrack für diesen Sommer liefert. Kam vor kurzem raus, das Debütalbum, das heißt genauso wie die Band, Helado Tropical, übersetzt eben tropisches Eis, klingt unnormal lecker. Marc Mühlenbrock aus dem Kosmo-Musikteam, was verbirgt sich dahinter oder wer verbirgt sich dahinter?
1: Ja, Helado Tropical, das ist so ein Super-Duo des Latin-US-Indie, kann man sagen, bestehend aus Helado Negro und Rena Tropical, daher der gemeinsame Name. Helado Negro, das ist ein Indie-Artist aus Florida mit Wurzeln in Ecuador. Indie-Fans auch in Europa sind schon mit dem vertraut, weil er hier schon ein paar Mal auf Tour war. Er macht so einen chilligen Sound mit elektronischen Frickeleien, singt hier Spanisch, aber sonst meist auf Englisch und ist auch bekannt für seine 80er-Jahre-Retro-Optik in Artwork und Videos.
0: Okay, nice. Das heißt, das war Helado. Und was ist mit Rena Tropical?
1: Ja, die ist non-binäre Artist aus der alternativen Musikszene Kaliforniens, geboren in Mexiko, hat Gitarre gespielt bei der wichtigen weiblichen Vorreiter-Punk-Band Sleater Kinney und ein Punk-Magazin für Frauen, queere und non-binäre People ins Leben gerufen. Helado Negro und Rena Tropical haben also schon vorher gezeigt, was für unterschiedliche Facetten Latin-Musik noch haben kann, mit einer Art Lo-Fi-Indie-Sound, der sich auf ihre Wurzeln in Ecuador oder eben Mexiko bezieht. Auf ihrem gemeinsamen Debütalbum bringen sie das nun zusammen.
0: Aha, das klingt auf jeden Fall sehr schön, sehr homogen auch vom Sound her. Also spielen die schon ewig zusammen oder wie kann ich das verstehen?
1: Ja, und es ist auch deswegen so toll, finde ich auch, wenn man um die Geschichte hinter dieser Kollaboration weiß. Rena war nämlich lange Teil eines Duos. Das andere Mitglied ist leider vor 4 Jahren bei einem Verkehrsunfall ums Leben gekommen. Jetzt hat Rena einen neuen musikalischen Partner gefunden mit Helado Negro und hier harmoniert alles. Die Lieder fühlen sich an wie Love-Songs, auch wenn die Texte sehr abstrakt bleiben. Aber auch unausgesprochen spürt man zwischen den Zeilen großes Vertrauen der beiden zueinander und das überträgt sich auch auf den Sound, wie er zum Beispiel im Song Fluyer.

0: Ja, man hört schon ohne Ecken und Kanten, die Drums sind abgedämpft, die Sounds verschmelzen so schön mit den Stimmen. Die beiden haben im Studio von El Lado Negro in North Carolina viel mit Retro-Synthesizern gearbeitet. Das sieht man auch schon auf dem Albumcover, wo sie von 6 Synthies umringt werden. Alles klingt ein wenig nach 80er und trotzdem modern.
1: Ja, wirklich. Also ich weiß genau, was du meinst. El Lado Tropical fließt nur irgendwie so dahin, die perfekte Platte für den Sommer. Und wir hören jetzt auch direkt rein in ihr Debütalbum von diesem Latin-Indie-Super-Duo, kann man sagen. Das hier ist Tocando in Cosmo. Moin!

0: The Feather Billie Eilish. Hier um 12.48 Uhr in Cosmo und das heißt langsam Feierabend für mich und deswegen sitzt mir Nora gegenüber, die gleich übernimmt. Wie schön, dass du da bist. Hello.
1: Hello, danke. Schön, und bei dir zu sein.
0: Ja, und sag mal, hast du doch safe auch diese ganzen Scheine mitbekommen jetzt, weil man ja abstimmen kann gerade für die europäischen Banknoten.
1: Ja, habe ich mitbekommen.
0: Hattest du da so ein Favorite in deiner Timeline? Weil ich hatte das Gefühl, alle sind da drauf abgegangen und haben auf einmal Haftbefehl und Ikimel und was weiß ich nicht was drauf gedruckt.
1: Genau, ich habe so witzige gesehen. Genau, Haftbefehl habe ich auch gesehen. Ikimel dachte ich auch jetzt gestern, die ist ja irgendwie, gestern hat die Riesenkonzert gegeben beim CSD in Berlin, dachte ich auch irgendwie, musste ich auch an die ganzen Leute denken, ob die nicht Bock drauf hätten. Und aber auch, was ich witzig fand, ein Kiosk? Also einfach so.
0: Aber ja,
1: so
0: ist Kulturerbe, gerade so im Ruhrpott und so. Genau. Also finde ich gar nicht mal so schlecht. Ich finde es aber auch schön, einfach so Vögel und so zu haben. Ist so ein bisschen back to the nature irgendwie. Also ich bin sehr gespannt letztendlich, wofür die sich entscheiden werden, weil man kann ja jetzt abstimmen bis September, glaube ich, für die finalen Sachen dann.
1: Genau, da gab es auch welche in Hochkant, habe ich gesehen.
0: So mit willst Vogel du denn abstimmen?
1: Eigentlich schon, oder?
0: Ich finde auch, eigentlich darf man sich das nicht entgehen lassen, mit abzustimmen und dann kann man irgendwann seinen Kindern sagen so, ich habe entschieden, wie die Noten aussehen werden.
1: Ich habe Beethoven aufgewiesen.
0: Genau, richtig. So, ich bin raus, Nora übernimmt. Habt einen schönen Nachmittag, ihr süßen Bye.

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1: Es ist 13 Uhr, wir sind Mathis Jungblut
2: und Lukas Rosendahl. Urlaub an der französischen Atlantikküste ist für viele gerade eine Katastrophe. Heftige Waldbrände sorgen dafür, dass immer mehr Menschen in Sicherheit gebracht werden müssen. Inzwischen sind es schon über 140.000, vor allem rund um Bordeaux.
1: Das ist eines der größten Evakuierungsaktionen in der Geschichte Frankreichs. Unter anderem musste die bei Urlaub sehr beliebten Halbinsel Cap Ferret vollständig geräumt werden. 10.000 Einwohner und Touris wurden da auch mit Booten zum Beispiel von Campingplätzen weggebracht.
2: Jetzt zieht das Feuer von der Küste in Richtung der Stadt Bordeaux, weil sich der Wind gedreht hat. Da leben noch mal mehr Menschen, für die die Flammen gefährlich werden könnten. Bisher wurden einige Feuerwehrleute meistens leicht verletzt. Sonst ist Menschen aber noch nichts Schlimmeres passiert.
1: Auch in Spanien rund um Madrid wüten gerade Waldbrände. Da mussten schon über 30.000 Leute aus ihren Häusern raus. Und stärkerer Wind macht das Löschen da extrem schwer.
2: An mehreren Orten laufen gerade CSDs. In NRW zum Beispiel in Solingen und Duisburg. Den größten Demozug gibt es heute aber in Berlin. Da geht es ums Feiern, aber vor allem um die Rechte von queeren Menschen.
3: Wir müssen uns zeigen. Wir müssen zeigen, dass wir ein großer Teil der Gesellschaft sind und nicht einfach nur eine kleine Minderheit, die man gut unterdrücken kann.
1: In Berlin ist der Demozug gerade losgegangen. Er geht bis vors Brandenburger Tor. Gestern gab es da auch schon Auftritte, zum Beispiel von Icky Mel.
2: In Wuppertal hat die Polizei eine Art Waffenlager gefunden, als sie die Wohnung eines 47-Jährigen durchsucht hat. Es ging um einen Nachbarschaftsstreit, bei dem jemand mit einer Pistole bedroht wurde.
1: Die Polizei rückte daraufhin an und fand Schusswaffen, Messer und Armbrüste. In der Wohnung des Sohnes war außerdem eine Cannabis-Plantage. Jetzt ermittelt die Polizei wegen beidem.
2: Wer heute in Bonn auf einem E-Scooter unterwegs ist, muss damit rechnen, kontrolliert zu werden. Die Polizei will da heute Nachmittag stärker darauf achten und kontrollieren, dass sich alle an die Verkehrsregeln halten.
1: Hintergrund ist, dass es immer mehr Unfälle mit E-Scootern gibt. Deswegen fordern manche auch eine Helmpflicht für E-Scooter.
2: Heute scheint den ganzen Tag über die Sonne, dazu bleibt es trocken. In Attendorn und Wermelskirchen werden 27 Grad, Neuss und Hamm kommen auf 29 und Hürth auf 30 Grad.
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4: Ja, Cosmoland ist sonnig heute. Der Summer is back. Ihr habt es gerade schon kurz gehört. 30 Grad sind es aktuell in Köln. Berlin und Bremen kommen auf 25 Grad. Und es bleibt größtenteils auch sonnig heute mit kleinen Wolken in Richtung Nachmittag in Nordrhein-Westfalen. Morgen kann es dafür aber wieder Regen geben.
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4: Ja, 13 Uhr am Samstag, Leute. Ihr seid fit, oder? Habt heute eure 7-8 Stunden Schlaf bekommen auf dem Samstag? Großen Stress dazu gibt's ja gerade in Japan. Die Premierministerin hat gesagt, dass sie, Achtung, jede Nacht nur so 0 bis 3 Stunden schläft. Da geht jetzt eine große Work-Life-Debatte los in Japan. Wir sprechen hier gleich auch über eure Work-Life-Balance und arbeiten am Wochenende. Wie ihr da zwischendurch abschaltet, am besten geht das unter anderem mit dem hier Trettmann. Die Zeit steht für euch in Cosmo. Hi!

0: bleiben wir hier in euren Samstagmittag in Cosmo. Und Leute, ich sag's euch ganz ehrlich, ich wünsche es jedem und jeder von euch, dass euer Wochenende so startet wie bei diesem Cosmo-Hörer hier.
1: Ja, wenn ich das noch wüsste. Gestern Abend war Kneipe. Bier getrunken, gute Musik gehört, draußen in der Abendsonne gesessen.
0: Ja, das hat er uns erzählt, als wir ihn nach den Highlights seiner Woche gefragt haben, hat er mal eben wieder vergessen, was irgendwie vor der Party gestern eigentlich los war. Kennen die ein oder anderen hier vielleicht auch? Genauso kennen wir aber, to be honest, auch diesen Modus hier.

0: oder Leichtathletik wird da eben auch Tech-Ball gezockt. Das sagt Cosmo-Reporter Tide Tedinger. Der ist für euch bei den Finals mit dabei und weiß, was es damit auf sich hat.
1: Ronaldinho, Lionel Messi und sogar Thomas Müller, sie alle spielen es oder haben es zumindest mal ausprobiert. Tech-Ball. Die rasante Mischung aus Fußball, Tischtennis und einem Schuss Volleyball auf einem Spieltisch, der wie eine gebogene Tischtennisplatte aussieht.
2: Also man muss den Ball direkt auf die gegnerische Platte schießen. Und man hat drei Kontakte und die Schwierigkeit hier ist, man darf nicht zweimal hintereinander das gleiche Körperteil verwenden.
1: Erklärt einer der besten deutschen Nachwuchsspieler Elias Petzold aus dem thüringischen Sonneberg, der in Hannover seine vierte deutsche Meisterschaft gewonnen hat. Früher hat der 15-Jährige Fußball gespielt.
2: Also ich habe Fußball komplett aufgehört. Ich mache jetzt nur noch Techball, weil Fußball hat mir nicht so viel Spaß gemacht und ich habe meinen Spaß beim Techball mehr gefunden. Es ist kein Kontaktsport und man kann vielleicht auch ein bisschen schlauer spielen und man braucht vor allem die Technik.
1: Vater Rico, Präsident des Deutschen Techball-Verbandes, hatte ursprünglich gehofft, dass es die Sportart ins offizielle Finalsprogramm schafft. Nun ist sie Demonstrationswettbewerb, immerhin.
3: Wir wären natürlich gerne im ARD- oder ZDF-Stream gewesen, absolut. Aber überhaupt dabei zu sein, ist eine Riesensache für uns. Und die erste deutsche Meisterschaft auch in Hannover stattfinden zu lassen, die letzten waren alle in Hamburg. Deswegen waren wir ganz, ganz froh, jetzt mal die deutsche Meisterschaft auch in Hannover dann hier stattfinden zu lassen.
1: Auf an die 130 organisierte Spielerinnen und Spieler schätzt Petzold die deutsche Techball-Gemeinde. Tendenz steigend. Hauptzielgruppe, na klar, Fußballer. Techball ist damit der wohl kleinste Exot in Hannover, aber bei weitem nicht der einzige. Da wäre zum Beispiel das Rapid-Surfen auf der Leine, Wellenreiten, nur umgekehrt sozusagen, erklärt eine der Besten in Deutschland, Annika Weitzel aus Osnabrück.
4: Naja, im Meer kommt das Wasser von hinten und es schiebt dich an Land. Und bei uns kommt das Wasser von vorne, also wir surfen so gesagt in einem Fluss gegen die Strömung.
1: Verrückt. Den verrücktesten Ort für seine Titelkämpfe hat sich BMX ausgesucht. Die Disziplin Flatland bringt einen Schuss Hip-Hop ins altehrwürdige neue Rathaus von 1913. Die deutsche BMX-Ikone Andy Zeiss erklärt, worum es geht.
5: BMX Flatland ist eine Disziplin, die grundsätzlich nur auf dem Boden ausgetragen wird. Man kann so sagen, das ist so wie eine Mischung aus Breakdance und Kunstradfahren. Aber ein bisschen cooler.
1: Das wird Breakdance, das eigentlich Breaking heißt, nicht gerne hören. Auch die Hip-Hop-Tanz-Battles werden im neuen Rathaus ausgetragen. Breaking, das in den 80ern von den Straßen New Yorks nach Europa herüberschwappte, ist schon zum dritten Mal bei den Finals dabei.
0: Eine Mischung aus Breakdance und Kunstradfahren, aber ein bisschen cooler. Das übersteigt hier völlig meine Vorstellungskraft, Leute. Wie cool soll das bitte aussehen? Ja, könnt ihr euch angucken bei den Finals 2026 in Hannover. Die laufen noch bis morgen.

0: Advice.
1: Sie will einfach nur Frieden, hat hier gerappt. Pojota, der brasilianische Rapper, will damit einen Moment Ruhe schaffen. Auch keine schlechte Idee hier an diesem Samstagmittag in Cosmo, 13:30. Einfach mal kurz innehalten. Und wenn ihr doch irgendwelche Gedanken im Kopf habt, was ja meistens so ist, dann ab jetzt zu diesem Thema hier. Liebe. Darum geht's im nächsten Track, den ich hier für euch habe. 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

0: Capo liefert den Soundtrack für euer Sektglitzer CSD Brunch heute Mittag. Solingen, Duisburg und Berlin feiern heute Pride. Und in Berlin, da sind wir jetzt live mit dabei. Die Christopher Street Day Parade ist da unterwegs, seit über einer Stunde auf dem Weg zur Siegessäule. Und mittendrin, ihr hört es hier schon, ist für euch Cosmo-Reporterin Natalia Rodriguez. Natalia, wir wollen hier alles wissen. Wo bist du? Wie wild feiern die Leute? Wie ist es?
1: Es ist wild. Es ist einfach eine fette Party, aber auch gleichzeitig Demo. Ich habe hier vorhin Deadpool und seine Frau getroffen und die waren auch in Deadpool-Klamotten und ganz vielen Pride-Flags umhüllt.
0: Crazy.
1: Und ich bin mitten von Tausenden und Tausenden von Menschen aus aller Welt. Unter anderem auch hier bin ich am Start mit Samuel aus Kolumbien.
2: Ja.
1: Samu, warum bist du heute hier?
2: Ja, good, cause I'm gay. Nee, aber Spaß beiseite, es ist halt sehr wichtig, dass wir hier heute sind, um unsere Rechte zu kämpfen. Also viele denken, dass das hier eine Party ist, aber es ist eigentlich eine Demonstration. Viele Menschen vergessen, dass wir immer noch illegal in sehr vielen Ländern sind, dass wir nicht wir selbst sein können. Hier zum Glück schon und deswegen sind wir hier.
1: Ja, ja. Ja. Und Alena auch aus den Philippinen. Sag mal, wie ist es in den Philippinen CSD feiern?
3: In den Philippinen gibt es kein CSD, deswegen bin ich heute hier, um zu feiern für die Gays, für die Girls und für Haltung, weil Haltung hart ist. Und ja, es ist auch so toll, alles hier zusammen zu sehen und einfach sich zu expressen, wie man will.
1: Und ihr tut euch auch krass expressen. Samu, der hat fast nichts an, aber ganz viel Bling Bling auf dem Gesicht und an seinem Unterkörper. Und Alena, die hat ganz viel Glitzer. Pink, blau. Wofür steht pink und blau?
3: Bisexuell.
1: Also, du hörst nur mal, die Leute, die lieben Liebe.
0: Ich wollte es gerade sagen. Ich bin so neidisch hier. Dann letzte Frage ganz kurz an dich und deine Crew. Heute Abend habt ihr schon eine Afterparty?
1: Ja, Afterparty, Leute, Afterparty.
2: Ja, auf jeden Fall. Bodies and Bodies by Ocean Eyes.
0: Weil ich habe einen Tipp. Also ich wollte euch was anbieten.
1: Oh, okay.
0: Ich komme nämlich genau aus der Gegend, in der ihr gerade ungefähr rumlauft. Das ist ja so Schöneberg-Mitte, die Ecke, ne?
1: Genau.
0: Genau. Und es gibt tolle, tolle Afterpartys. Und eine empfehlen wir euch hier in ein paar Minuten in Cosmo. Vielleicht verrate ich sie euch schon mal, während die Musik läuft.
1: Sag mal,
0: Natalia.
1: Sag mal.
0: Ja.
1: Ja, okay.
0: Machen wir gleich. Grüß deine Crew. Feiert schön. Happy Pride.

Global Pop aus Großbritannien und den USA. Der Sound der Welt für euch in Cosmo. Und gerade habt ihr schon gehört, auch sehr laut und deutlich, es ist Pride-Wochenende in Berlin. Da wird schon richtig gefeiert. Und zur Afterparty gibt's da später noch den Sound hier. Klar. Bad Bunny darf da nicht fehlen. Absoluter Tipp heute an alle Berliners. Den Sound kriegt ihr heute Abend im Lido. Da steigt heute Furiosa eine queere Latin-Party. Heute speziell in der CSD-Edition. Mit Latin-Pop, Reggae, Salsa und auch Brazilian-Hits sind da am Start. Kleiner Tipp für alle Queers und Allies unter euch. Feiert schön!

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1: Es ist 14 Uhr, wir sind Mathis Jungblut
2: und Lukas Rosendahl. Wer Lust auf ein bisschen deutsche Olympia hat, kann sich auch heute die Finals angucken. In 24 Sportarten finden die deutschen Meisterschaften statt, zum Beispiel im Judo, Bogenschießen oder Rudern.
1: Die meisten Wettkämpfe laufen in Hannover, die Leichtathletikmeisterschaften sind aber in Bochum. Etwa 1000 Sportlerinnen und Sportler treten noch bis morgen im Lorheide-Stadion in Wattenscheid gegeneinander an. Da kann man sich dann auch noch für die Europameisterschaften in gut 2 Wochen qualifizieren.
2: In Hannover laufen die Sportevents auch mitten in der Stadt. Die Wände zum Speedklettern oder ein Beachvolleyballfeld wurden zum Beispiel auf dem zentralen Opernplatz aufgebaut. Wer sich das angucken will, findet die Livestreams bei der Sportschau.
1: Die Idee der Finals ist übrigens, dass auch eher kleinere Sportarten abseits von den Olympischen Spielen mehr Aufmerksamkeit bekommen. Das Sportevent läuft noch bis morgen.
2: In Frankreich werden die Waldbrände an der Atlantikküste immer heftiger. Hunderte Feuerwehrleute sind im Einsatz. Auch ein Militärflugzeug soll jetzt beim Löschen helfen.
1: Insgesamt mussten mittlerweile fast 200.000 Leute ihre Häuser verlassen. Auch ein Vorort von Bordeaux ist betroffen. Es ist einer der größten Evakuierungsaktionen in der Geschichte Frankreichs.
2: Eine Bahnstrecke im Ruhrgebiet ist wieder frei. Die Verbindung zwischen Gelsenkirchen und Essen war seit gestern gesperrt, weil da ein Laster gegen eine Brücke gefahren war.
1: Deswegen musste die Brücke gecheckt werden, ob sie einsturzgefährdet ist. Mittlerweile ist aber wieder alles okay und der Regioverkehr zwischen Gelsenkirchen und Essen läuft wieder normal.
2: Und wir schauen mal ein bisschen weiter weg, nach Indien. Da haben viele Schüler und Studierende in den letzten Wochen demonstriert. Jetzt ist deswegen der Bildungsminister zurückgetreten.
1: Es geht bei den Protesten unter anderem um Bildungspolitik und Korruption. Die Demonstrierenden nennen sich Kakerlaken, weil ein Richter in Indien mal junge Arbeitslose so genannt hat.
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3: Cosmoland ist sonnig. 27 Grad sind es aktuell in Duisburg, 24 in Aachen und Berlin und Bremen kommen auf 26 Grad. Heute bleibt es auch größtenteils sonnig. Teile von Nordrhein-Westfalen sind später etwas bewölkt. Es soll aber trocken bleiben, zumindest bis morgen.
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3: Cosmo-Mausis passen gut auf diese Stunde. 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Gibt's ja gar nicht so oft, die Kombi. Und dazu, wie immer, den Sound der Welt für euch. Euer Samstag.

gerade ihren 15. Todestag schon. Amy Winehouse ist das. Für euch im Cosmo. Jetzt mit einem Track, der bei TikTok gerade förmlich explodiert. Mi Chico von DJ Goja aus Rumänien. Der wird jetzt dafür international gefeiert. Legt einen krassen Durchbruch hin. Mit so ganz softem Afro-Haus ist das. In Rumänien ist er damit schon länger bekannt, DJ Goja. Und jetzt kennen und feiern wir ihn auch. Regt fast zum Mitsingen an hier. Mi Chico. Für euch aus Rumänien.

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1: Gehören in Kosmoland jetzt hoffentlich erstmal der Vergangenheit an. Rain Dancers, Dave und Thames waren das für euch. Euer Samstag in Kosmo. 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

0: Der Sound der Welt hier aus Nigeria. Und Leute, ich habe gesagt, wenn ihr anruft, dann bekommt ihr unsere Cosmo Summer Outdoor Paket für heiße Tage. Eine coole Tasche ist da drin zum Umhängen. 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Und angerufen hat Malte aus Köln. Hallo Malte.
1: Moin!
0: Hey Malte!
1: Das ist ja krass. Okay, hi!
0: So schnell bist du im Radio. Malte, warum hast du Bock auf die Tasche? Eher so für den Style oder auch aus praktischen Gründen?
1: Ich hatte eher an Style gedacht, tatsächlich. Ja. Praktische Sachen sind auch immer gut, finde ich. Da spricht nichts gegen.
0: Weißt du schon, wie du die kombinieren willst? Ich habe eben schon erzählt, die ist recht bunt, ne? Also da ist so ein bisschen
1: pink,
0: bisschen grüner Stern an der Seite, so im Cosmo-Look.

0: total cool, aber schon ein bisschen auffälliger auch.
1: Ja, das passt total. Also ich trage sehr gerne, ich bin immer so ein bisschen auf der Suche nach T-Shirts zum Beispiel. Ich trage sehr gerne einfarbig, aber merke, dass so in der Männer-Fashion-Welt häufig die Farben ein bisschen langweilig sind. Dunkle Farben da ist schon in der Frauengarderobe oder weiblich gelesenen Garderobe irgendwie mehr Farbe und das kommt mir total entgegen.
0: Stimmt, immer so viel matte Töne irgendwie, grau und so sieht man in so Männersachen, Genau. Nee, aber dann kannst du ja perfekt kombinieren, schlichte Sachen und dann hast du dieses eine Piece dazu.
1: Geil.
0: Ja,
1: ja mega.
0: Wie schön, Malte, dann spanne ich dich damit jetzt nicht länger auf die Folter, ne? Du bekommst unser Cosmo Outdoor-Paket. Yes. Die Tasche gehört dir und der Becher, über den haben wir jetzt gar nicht geredet, aber gut, kannst du noch was draus trinken.
1: Ja, perfekt, sehr gut.
0: Malte, viel Spaß.
1: danke
0: dir, ciao.

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1: Kann man schon auch richtig aufdrehen, diesen Track hier. Sugar on my tongue war das für euch in Cosmo. Ja, und wenn ihr die Mucke aufdreht, dann aber bitte nicht zu laut oder zu nah an die Boxen stellen. Das ist eher der Punkt. Immer mehr Leute, oder ich habe das zum Beispiel bei Festivals leider viel zu oft gemacht. Irgendwie die laute Mucke ballert in die Ohren und du stehst einfach Ewigkeiten direkt vor den Boxen rum. Immer mehr Leute achten da jetzt aber drauf und sagen, nee, ich trage beim Feiern eben Gehörschutz. Basic gibt's die aus Schaumstoff oder auch so High-End-Dinger, die schon auch was kosten. Cosmo-Reporter Dennis Ajemang, der hat sich den Trend für euch angeguckt.
2: Ja, genau, denn das gemeinste Festival-Souvenir sind manchmal nicht die verdreckten Turnschuhe oder der fiese Sonnenbrand, sondern tagelang klingelnde Ohren. Und weil sich das immer mehr Leute ersparen wollen, wird Gehörschutz auf Festivals, aber auch im Nachtleben immer mehr zum Must-Have. Dauerhafte Gehörschäden entstehen nämlich schneller, als man denkt, hat mir HNO-Arzt Dr. Jürgen Lambrecht erklärt.
3: Je lauter die Lautstärke ist, je größer der Schall ist, desto schlimmer wird es und desto plötzlicher kann es entstehen. Das Schlimmste ist ein Explosionstrauma. Ich schätze über 140 Dezibel. Das ist so laut, dass die Trommelfelle platzen und dass man da regelrecht taub von werden kann.
2: Ja, 140 Dezibel ist schon extrem laut, aber es reicht auch schon weitaus weniger, um langfristige Hörschäden davon zu tragen. Deshalb raten Ärzte auf Festivals und den Clubs unbedingt zu Hörschutz.
1: Ja, ich meinte ja eben schon, es gibt da ja ganz verschiedene. Muss guter Gehörschutz denn dann teuer sein oder reichen auch diese bunten kleinen Schaumstoffdinger, die man manchmal auch so irgendwie geschenkt bekommt oder die irgendwo rumliegen?
2: Ja, das wollte ich auch von HNO-Arzt Jürgen Lambrecht wissen. Er steht diesen kleinen bunten Ohrstöpseln eher kritisch gegenüber.
3: Die sind besser als nichts, aber entweder bleiben die nachher drin, man findet sie nicht mehr oder sie schieben Ohrschmalz nach innen rein oder sie wirken nicht so wirklich gut. Die anderen sind besser.
2: Ja, mit die anderen meint er individuell angepassten Gehörschutz vom Akustiker. Denn jeder Gehörgang ist anders, sogar der rechte und der linke, beziehungsweise das rechte und das linke Ohr derselben Person sind unterschiedlich. Nur wenn der Schutz richtig sitzt, schützt er auch zuverlässig. Und so ein angepasster Gehörschutz kann durchaus auch was kosten. Und für alle Sparfüchse hat Dr. Lambrecht übrigens auch einen Tipp. Der beste Gehörschutz ist nämlich umsonst.
3: Mich jetzt unbeliebt bei Ihren Hörern, aber ich sag's trotzdem. Man muss ja nicht auf jedes Konzert gehen. Man muss schon gar nicht auf die ganz lauten Konzerte gehen. Und man soll sich noch erst recht nicht direkt an die Lautsprecherbox stellen, weil da die Bässe einen so schön durchdringen. Die gehen ins Innere und die hauen alles kaputt.
1: Ja, ich habe hier letztens welche gesehen. Da kommt aus dem Gehörschutz noch so eine kleine Kette raus, die dann so das Ohr runterrangelt. Also so Gehörschutz und Ohrring in einem, finde ich ein gutes Prinzip, wenn ihr dann doch auf Konzerte weiterhin geht. Also Leute, so oder so, aber nicht zu nah an die Boxen stellen bei Bängern wie diesem hier. Mango.

0: holt uns mal kurz raus aus unserem ganzen Trubel. Der britisch-sudanesische R&B-Sänger war das für euch in Cosmo. Und Leute, es ist so schlimm. Ich habe schon Sommerurlaub gemacht, war in Frankreich und habe es nach ein paar Arbeitstagen gefühlt alles wieder vergessen. Brauche also direkt wieder Urlaub, so ist zumindest das Gefühl. Nicht unbedingt der Kontostand. Wie macht ihr das? Als Belohnung für die Arbeit? Wie entscheidet ihr euch da für oder gegen Urlaub, haben wir euch gefragt.
1: Ich arbeite schon relativ viel während des Semesters immer, aber gar nicht so auf ein konkretes Ziel. Und dann habe ich mir eigentlich immer einen ganz guten Puffer aufgebaut und ich weiß, ich möchte irgendwas Geiles machen im Sommer. Die Pläne werden immer spontaner. Also es ist schon so, dass ich jetzt auch noch nicht weiß, ich möchte auf jeden Fall noch einen Urlaub machen in den Semesterferien, aber habe noch nichts geplant. Irgendwo wird es nochmal hingehen. Dementsprechend spare ich schon auf einen Sommerurlaub, aber ich weiß noch nicht genau, wie der aussehen wird und dann geht es spontan tatsächlich irgendwo hin.
2: Ich bin eher ein Mensch, der darauf hinsparen würde und es jetzt nicht so krass spontan macht. Ich bin eher so ein bisschen überlegter und plane das im Voraus. Dann ist es vielleicht ein bisschen günstiger.
3: Also ich habe tatsächlich überlegt, ob ich dieses Jahr so einen spontanen Trip mache. Aber eigentlich war halt alles schon immer relativ teuer so. Auch so diese Last-Minute-Angebote.
0: Ja, Urlaubs-Vibes, unabhängig vom Kontostand, kriegt ihr jetzt hier bei uns. Wir gehen offline, so heißt dieser Track hier, für euch in Cosmo. Hi!

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1: Um 15 Uhr mit Mathis Jungblut. In Spanien und Frankreich weiten sich die Waldbrände immer weiter aus. In der Nähe von Madrid mussten über 70.000 Menschen ihre Häuser verlassen, weil die Flammen mehrere Orte bedrohen. Auch an der Atlantikküste in Südfrankreich ist ein riesiges Gebiet betroffen. Von da berichtet Reporter Kai Rienecker.
2: Es gab ja hier sehr viele Evakuierungen in der Region, nicht nur auf den Campingplätzen oder in den Urlaubsregionen. Auch heute Morgen in den Vororten von Bordeaux. Also man spricht ja von einer Zahl von deutlich über 200.000 Menschen, die da schon in Sicherheit gebracht wurden an ganz verschiedenen Orten. Der Brand selbst ist weiter nicht unter Kontrolle, weit entfernt davon wohl anscheinend noch. Aber das Wetter hat sich verändert. Es sind Gewitter aufgezogen. Das könnte natürlich ein Hoffnungsschimmer für die Einsatzkräfte sein.
1: Beim Löschen hilft mittlerweile in Südfrankreich auch ein Militärflugzeug. Der Paketzusteller DHL will, dass schwere Pakete bald nicht mehr von einzelnen Leuten transportiert werden. Es geht um Sachen über 23 Kilo und zwar für alle Zusteller, also auch für DPD, Hermes und Co. Eigentlich war ein Gesetz schon mal auf dem Weg, weil die alte Regierung aber zerbrochen ist, wurde das nie in Kraft gesetzt. Die jetzige Regierung will das auch angehen. Wer in letzter Zeit Tiefkühlbeeren bei Aldi oder Netto gekauft hat, sollte sich die Packung mal genauer anschauen. Der Hersteller Jutro ruft seine Bio-Beerenmischung zurück, weil ein Magen-Darm-Virus drin sein könnte. Es geht um die 300-Gramm-Packung mit dem Mindesthaltbarkeitsdatum März 2028.
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3: Pride-Flaggen heute im Sonnenschein. 27 Grad sind es aktuell in Berlin. Köln und Dortmund kommen auf 28 Grad. Teile von Nordrhein-Westfalen sind zwischendurch leicht bewölkt. In Bremen gibt es auch zwischendurch Wolken. Ansonsten bleibt es aber sonnig und trocken heute.
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3: Ich ziehe mir hier die ganzen Videos von euch rein, von der Pride. Berlin, Solingen und Duisburg feiern heute CSD. Cosmoland glitzert diesen Nachmittag. Cheers an alle, die feiern. Euer Samstag im Cosmo.

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Neu in Cosmo, aus Kolumbien. Godzilla von W Sound, J Balvin und Ovy on the Drum.

0: Baldwin, Riesen-Reggaeton-Star, verbreitet hier Summer Vibes, euer Samstag in Cosmo. So geschmacklose KI-generierte Videos auf Social Media, die uns politisch beeinflussen, vielleicht sogar manipulieren sollen. Diese Gefahr davor, die wird ja generell immer größer. Und aktuell hören wir davon aus Israel. In Israel läuft seit einigen Tagen der Wahlkampf. Regierungschef Benjamin Netanyahu will eine weitere Amtszeit. Seine Partei und eben auch die Opposition kämpfen schon jetzt um jede Stimme. Und es kursieren offenbar krasse Videos, unter anderem zum Angriff der Hamas am 7. Oktober auf ein Musikfestival in Israel.
1: Ein Video, das von der Opposition gerade große Wellen geschlagen hat, ist ein Video, in dem Netanyahu gezeigt wird, der erzählt, dass er für Sicherheit steht und dass er die Sicherheit zurück ins Land bringen wird. Und dann sieht man in einer KI-Zusammenschnitt die Opfer des Nuva-Festivals, junge Menschen, die flüchten vor den Hamas-Terroristen, die ihm entgegenkommen und sich eben von ihm im Stich gelassen fühlen und sehen.
0: Uriel Kashi hat uns das erzählt hier im Cosmo-Interview. Uriel lebt in Israel, arbeitet als Reiseleiter dort und ist auch Historiker und findet es eben krass, dass jetzt wirklich mit Gesichtern der Opfer vom 7. Oktober Wahlkampf gemacht wird. Im Oktober jetzt dieses Jahr wird in Israel gewählt. Unsere ARD-Korrespondentin Bettina Meyer, die sagt sogar, KI wird in Israels Wahlkampf an vielen Stellen eingesetzt, eben um die Leute zu beeinflussen.
2: Die größte Gefahr sehen eigentlich die Experten, mit denen ich gesprochen habe, in ganz anderen Kampagnen, die im Hintergrund ablaufen, wo zum Beispiel personalisierte Wahlbotschaften erstellt werden von Chatbots, mit denen wir uns vielleicht täglich unterhalten, die aber auch beobachten, wie wir uns im Netz bewegen, was unsere Eigenschaften sind. Das geht hin bis zu gefälschten Stimmen, die von Menschen generiert werden, vielleicht von Wahlkandidaten, aber auch von Personen, die wir kennen, die uns vielleicht sogar anrufen und uns ihre Meinung sagen. Es gibt hier tatsächlich immer wieder Anrufe von Politikern, die dann irgendwelche aufgezeichneten Botschaften loswerden. Man weiß nicht so genau, wo kommt das eigentlich her. Und da wird versucht, eben mit zu arbeiten und uns auch zu manipulieren. Und es geht sogar auch so weit, dass diese gefakten AI-Videos, diese KI-Videos auf uns zugeschnitten werden können. Also, dass mein Nachbar ganz andere Inhalte sieht als ich und einfach die uns beeinflussen möchten. Das kann einmal eine Partei sein, das könnte aber auch ein ausländischer Angreifer, also hier sprechen wir alle vom Iran sein, der unsere Eigenschaften kennt und uns beeinflussen möchte.
0: Wie der Wahlkampf in Israel gerade anläuft, das hört ihr gleich noch hier bei uns in Cosmo, auch von Bettina Meyer und Uriel Kashi. Hört ihr noch mehr diese Stunde.

0: klingt irgendwie nach Urlaub, Afro-Haus, Urlaubs-Vibes an eurem Samstag in Cosmo. Und Leute, wir gucken jetzt nochmal hier rauf. Schande, Schande wird hier gerufen in Richtung von Premierminister Benjamin Netanyahu. Letzte Woche war das bei der letzten Sitzung der Knesset, dem Parlament in Israel. Oppositionsmitglieder haben da protestiert, weil sie mit einem Gesetz zum Wehrdienst nicht einverstanden waren. Krasses Ende, also dieser Legislaturperiode. Und im Oktober stehen dann Wahlen an in Israel. Und Benjamin Netanyahu will weiter regieren, wie Israel darauf blickt. Auf die anstehenden Wahlen, das erzählt euch Cosmo-Korrespondentin Bettina Meyer in Tel Aviv.
1: Also in der Bevölkerung ist die Stimmung deutlich gegen Netanyahu umgeschlagen und man hat wirklich das Gefühl, vor allem zentral Israel, dass viele hier einen Neuanfang wollen. Das hat verschiedenste Gründe, der 7. Oktober zum Beispiel und die Verantwortung, die hier der Premier immer noch nicht übernommen hat. Es ist nicht aufgearbeitet. Die Menschen sind einfach kriegsmüde. Sie haben einfach keine Lust mehr auf diesen endlosen Krieg. Ja, und außerdem haben sie das Vertrauen in den Premier verloren, der viele Versprechen nicht eingehalten hat. Das Sicherheitsgefühl im Land hat gelitten. Viele Menschen, zum Beispiel an der Nordgrenze Israels, die fühlen sich immer noch nicht sicher, fühlen eigentlich fast jeden Tag, dass die Hisbollah doch wieder angreifen könnte. Also das sind wichtige Faktoren hier. Und wenn man uns die letzten Umfragewerte so anschaut, dann ist es ein wirklich enges Kopf-an-Kopf-Rennen zwischen dem größten Widersacher, dem Gegner Netanyahus, der heißt Gadi Eisenkot, ist ein ehemaliger General. Das heißt, der kann also auch mit militärischer Erfahrung und dem Sicherheitsaspekt hier punkten. Und der ist gerade dabei, Netanyahus Likud-Partei zu überholen. Also das wird ein sehr spannender Wahlkampf.
0: Wie versucht Netanyahu trotzdem jetzt noch Stimmung für sich zu machen gerade?
1: Ja, was auffällt in seiner Wahlkampfstrategie, dass er jetzt ganz deutliche Botschaften immer wiederholt bei seinen Auftritten. Das ist das Thema Sicherheit als zentrales Wahlkampfthema, das er hier setzt. Er geht sogar so weit zu sagen, dass er der Einzige hier ist mit als erfahrener Krisenmanager im Krieg, der es schaffen kann, das Volk zu bewahren vor der Vernichtung. Das muss man sich auch auf der Zunge zergehen lassen. Er benutzt diese Worte, dass er auch der Einzige ist, der es schafft, eine atomare Bedrohung abzuwenden. Also das ist schon sehr zugespitzt. Er zählt natürlich immer wieder Erfolge gegen Hamas, Hisbollah und Iran auf. So betont das Netanyahu. Er setzt also eben auf den Aspekt Sicherheit. Er stellt die Opposition als Risiko dar, betont immer wieder, dass seine Gegner dann einen palästinensischen Staat gründen würden. Und da sehen wir jetzt auch wirklich, dass hier unter die Gürtellinie geschossen wird mit Videos. Vor allen Dingen, das sehen wir jetzt hier zum ersten Mal in diesem Wahlkampf, mit künstlicher Intelligenz völlig frei erfundene Videos erschaffen werden, die dann auch der Premier postet. Das macht hier vielen große Sorgen, vor allem denen, die sich damit richtig gut auskennen. Die warnen nämlich davor, dass etwas noch zusätzlich passieren kann, dass wir durch diese ganzen Informationen und gefälschten Videos gar nicht mehr an das Wahlergebnis glauben. Und wenn das passiert, dann sagen jedenfalls viele hier, dass dann auch die Demokratie gefährdet ist. Das ist jetzt hier eine historische Wahl, auch in dem Sinne, dass die das erste Mal mit KI wirklich geführt wird, dass das hier einen so großen Einfluss hat. Und das stimmt hier viele voller Sorge.
0: Ja, in Israel hat der Wahlkampf begonnen und es ist jetzt schon ein ziemlich harter Wahlkampf, haben wir gehört, wie sich das Land in den letzten Jahren unter Netanyahu verändert hat.

Darüber sprechen wir diese Stunde auch noch in Cosmo mit jemandem, der dort lebt.

0: hat Bomba Estéreo weltweit bekannt gemacht, dieser Track. To My Love gehört in Cosmo. Es ist kurz nach 3:30. Ich bin Nora Wilker. Hi.
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0: Trap aus der Türkei treibt euch in euren Samstagnachmittag. Und wir gucken diese Stunde nach Israel. Da stehen Wahlen an, wichtige Wahlen werden das. Premierminister Benjamin Netanyahu hat schon angekündigt, er will wieder Premierminister werden. Der beginnende Wahlkampf jetzt im Land, der macht viel mit den Leuten vor Ort. Das erzählt euch Uriel Kashi aus Israel. Der lebt dort und kriegt dort eben viel mit.
1: Mein Eindruck ist, dass die Stimmung im Land vor allem lauter, extremer und auch extrem polarisiert geworden ist. Das heißt, wir haben es mit einer Gesellschaft zu tun, die sich im permanenten Ausnahmezustand befindet. Der Angriff der Hamas am 7. Oktober war für das Land natürlich erstmal ein tiefer Schock, weil er gezeigt hat, wozu radikale Islamisten in der Lage sind. Und seitdem befindet sich das Land in einem fast dreijährigen Dauerkrieg, verwickelt gegen die Hamas, die Hisbollah, die Houthi-Rebellen im Jemen, jetzt natürlich auch die direkten Konfrontationen mit dem Iran. Und so ein Dauerkrieg löst bei den Menschen existenzielle Ängste aus. Und gleichzeitig ist die Gesellschaft sehr tief gespalten bei der Frage, wie zukünftig Sicherheit erreicht werden kann. Das heißt, auf der einen Seite gibt es den Wunsch nach militärischer Stärke und auf der anderen Seite werfen weite Teile der Bevölkerung der Regierung vor, keinen strategischen Plan für den Tag danach zu haben. Das heißt, was sich viele Menschen fragen, ist, was kommt denn jetzt nach den Kämpfen? Wie kehren wir wieder zu mehr Stabilität zurück? Also von Frieden traut sich fast niemand mehr hier zu sprechen. Aber ohne eine politische Vision, so der Vorwurf, riskiert die Regierung, die militärischen Erfolge zu verspielen. Und vielleicht noch etwas Letztes, was man auch spürt, ist die wachsende internationale Isolation, insbesondere auch von westlichen Ländern, mit denen man in den letzten Jahrzehnten sehr intensive Beziehungen aufgebaut hat. Und das ist auf jeden Fall auch etwas, was die Menschen im Land ja dünnhäutiger macht.
0: Besonders krass waren in Israel in den vergangenen Jahren ja auch die riesigen Demos gegen die Politik der Regierung. Da sind ja wirklich tausende Menschen auf die Straßen gegangen. Was ist davon übrig, von diesen Demos?
1: Ja, die Massenproteste sind tatsächlich im Moment etwas abgeebbt, aber das Land ist immer noch sehr, sehr politisiert. Das heißt, die dringenden Themen sind immer noch die Justizreform, die von vielen Menschen als Versuch gewertet werden, die demokratische Gewaltenteilung systematisch abzubauen. Also es gibt ja zwei Bereiche, die extrem unter Druck stehen. Einmal die Unabhängigkeit der Gerichte, aber auch die Pressefreiheit. Und aktuell, jetzt im jetzigen Wahlkampf, stehen noch zwei weitere Themen im Zentrum. Einmal geht es um eine Untersuchungskommission zum 7. Oktober. Das heißt, die Regierung weigert sich bisher beharrlich, eine unabhängige staatliche Kommission einzusetzen, um das politische Versagen rund um den Hamas-Angriff aufzuklären. Und ein weiteres hochemotionales Thema ist die Wehrpflicht für Ultraorthodoxe. In einer Zeit, in der das Land seit fast drei Jahren im Krieg ist und die Reservisten extrem belastet sind, wird die Befreiung dieser Gruppe als zutiefst ungerecht empfunden. Und der oberste Gerichtshof hat diese Privilegien bereits für rechtswidrig erklärt, aber die Regierung versucht dennoch, Ausnahmeregelungen gesetzlich zu retten, um die ultraorthodoxen Parteien in der Koalition zu halten.
0: Uriel Kashi ist Reiseleiter und Historiker, lebt in Israel und hat euch jetzt sehr eindrücklich, finde ich, von seinen Eindrücken erzählt zur Stimmung im Land jetzt vor den neuen Wahlen. Dankeschön. 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

produziert in den USA und Frankreich mit Gesang aus Dänemark. Lean On war das für euch in Cosmo. Wenn ich nicht eh schon blond wäre, dann würde ich es machen. Diese goldblond gebleachten Haare, wie bei Rapper Pelka. Strahlend gold sind die wirklich. Gilt als Golden Boy des französischen Hip-Hops. Vor allem eben auch mit diesen Haaren. Die sind mittlerweile schon zu so einer Art Markenzeichen geworden. Man schreibt ihn ja PLK, den Rapper aus Paris. Ende 20 ist er. Das kommt von Polak, sein Name. Also ne, wie er sich selbst genannt hat. Polak wurde er früher nämlich genannt, weil sein Vater Pole ist. Darauf bezieht er sich. Seine Mutter kommt von der Insel Korsika im Mittelmeer. Mucke gemacht hat er schon mit 14, ist dann erstmal zu Mercedes als Mechaniker und hat jetzt eben mal eben Pocahontas rausgehauen. Sein Song, der im März erschienen ist und nach einem krassen Sommerhit klingt. Euer Wochenende in Cosmo jetzt mit Pelka. Immer noch einer der Top-Songs in den Streamings, in den Charts in Frankreich.

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1: Um 16 Uhr mit Mathis Jungblut. Urlaub an der französischen Atlantikküste ist für viele gerade eine absolute Katastrophe. Heftige Waldbrände sorgen dafür, dass immer mehr Menschen in Sicherheit gebracht werden müssen. Inzwischen sind es schon über 200.000, vor allem rund um Bordeaux. Mehr dazu von Lukas Rosendahl.
2: Das ist eine der größten Evakuierungsaktionen in der Geschichte Frankreichs. Unter anderem musste die bei Urlaubern beliebte Halbinsel Cap Ferret vollständig geräumt werden. 10.000 Einwohner und Touris wurden da auch mit Booten, zum Beispiel von Campingplätzen, weggebracht. Jetzt zieht das Feuer von der Küste in Richtung der Stadt Bordeaux, weil sich der Wind gedreht hat. Da leben noch mal mehr Menschen, für die die Flammen gefährlich werden könnten. Bisher wurden einige Feuerwehrleute meistens leicht verletzt, sonst ist Menschen aber noch nichts Schlimmeres passiert.
1: Auch in Spanien rund um Madrid wüten gerade Waldbrände. Da mussten schon über 30.000 Leute aus ihren Häusern raus. Und starker Wind macht das Löschen extrem schwer im Moment. In Dortmund läuft heute das Juicy Beats im Westfalenpark. Das Festival gibt schon seit über 30 Jahren. Headlinerin in diesem Jahr ist Icky Mel. Kirsten ist auch mit dabei und fühlt's.
3: Mir ist es schon, wenn ich das so sagen darf, fast egal, wer hier spielt, weil die Stimmung super ist, die Organisation ist top. Ich bin gerade erst hier angekommen und wusste sofort, wo alles ist. Es macht einfach Spaß.
1: Präsentiert wird das Juicy Beats in Dortmund von 1 Live. Und wer heute Abend noch zum Feiern hin will, ab 22 Uhr gibt's günstigere Tickets. US-Präsident Trump hat hohe Zölle für Mexiko angekündigt, wegen einer Welle von Durchfallerkrankungen in den USA. US-Gesundheitsbehörden führen die nämlich auf einen Parasiten in Salat aus Mexiko zurück. Der deutsche Radstar Florian Lipowitz ist nach seinem Sturz bei der Tour de France wieder zu Hause. Am Dienstag ist der 25-Jährige gegen einen Bordstein geprallt und musste am Schlüsselbein operiert werden. Lipowitz war eigentlich einer der Favoriten auf das Treppchen bei der Tour de France. Jetzt dürfte für ihn aber auch die nächsten großen Rennen gelaufen sein.
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4: Der Sommer ist zurück. 29 Grad sind es aktuell in Berlin, Bremen und Neuss kommen auf 25 Grad. Heute bleibt es größtenteils sonnig mit kleinen Wolken nur in Richtung Nachmittag oder in Richtung frühen Abend in Nordrhein-Westfalen und Bremen. Morgen kann es aber wieder Regen geben.
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4: Leute, ich habe hier gerade noch mal grob gezählt und ich glaube, wir kommen hier in unserer Playlist locker auf 15 Länder allein in unserer Trackliste jetzt hier für die nächste halbe Stunde. Da ist Trap aus der Türkei dabei, Chanson aus Belgien, Afrobeats aus Schweden. Ihr müsst also überhaupt gar keinen Urlaub buchen, Leute, mit uns. Seid ihr eh auf der ganzen Welt, euer Nachmittag in Cosmo. Hi!

0: Einer der schönsten R&B-Soul-Tracks ever für mich. Janet Jackson war das für euch in Cosmo. Und für einige von euch klingt das Wochenende, dieses Wochenende, auch noch so hier. Viral, viral, Mama Migo, viral, Migo, viral. Ja, da fängt der Kopf direkt an zu wippen. Es ist Reggae Jam zwischen Bremen und Osnabrück. In Bersenbrück, da läuft seit Jahren eines der beliebtesten Reggae-Festivals in Europa. Und die Cosmo-Hörer feiern's.
1: Super schön und bisher ein sehr angenehmer Tag. Das Wetter ist auch toll.
2: Es war richtig schön, es hat Spaß gemacht. Ja, schönes Gefühl gerade.
3: Einfach geil. Alles, die Menschen, die Musik.
2: Ich war das letzte Mal 2019 auf dem Festival. Da kam ja leider Corona, aber das hat mir wieder richtige Festival-Vibes gebracht. Tarus Riley als Schlussact, das war der absolute Wahnsinn.
4: Die Vibes und einfach die nicen Leute und People, good vibes only.
0: Good vibes only. In dem Vibe bleiben wir auch hier in Cosmo. Jetzt aber eher mit ein bisschen Reggae.

0: Denkt man sich auch immer, wenn man plötzlich was Süßes will, oder? I just might. Bruno Mars an eurem Samstag in Cosmo. In Köln, da hat ein neues Restaurant aufgemacht, gerade mit uigurischer Küche. In Bremen gibt's immer mehr Essen, aus Georgien zum Beispiel. Und Berlin, Leute, kommt jetzt einfach mit der allerersten samoanischen Bäckerei Deutschlands um die Ecke. Samoa ist ein Inselstaat in Ozeanien und die machen zum Beispiel so eine Süßspeise mit dem Namen Pani Popo. Gibt es jetzt eben auch in Berlin-Neukölln. Cosmo-Reporterin Natalia Rodriguez war für euch dort in der neuen Tefa Simonian Bakery.
1: Pani Popo bedeutet auf Samoanisch Kokosbrot. Es sieht aus wie ein Milchbrötchen, was so wackelt wie Pudding. Es schwimmt in Kokosnusscreme und oben als Topping hat es Kokosraspeln. Wie das gemacht wird, zeigt mir Larry.
2: Pani

0: zu Hause gebacken.
1: In der Gewerbeküche ist es immer extrem stressig. Teilweise ich und meine Schwester, wir reden gar nicht mehr miteinander, weil wir so tief into it sind.
2: Da backen die beiden dann um die 200 Panipopos am Tag. Work-Life-Balance scheint da nicht viel zu sein. Also warum das Ganze?
1: Samoa kennt ja irgendwie kein Mensch in Deutschland. Dadurch, dass wir hier in Deutschland auch aufgewachsen sind und ich ja auch halb deutsch bin, war das immer sehr schwer, irgendwie Anschluss zu unserer Kultur zu finden. Außer halt durch unsere Mama, weil unsere ganzen Verwandten ja auch dort drüben sind. Und wir haben dann auch mal so Tempel, wo wir dann drin sitzen. Und dann sitzen halt alle auf dem Boden und essen wirklich. Es ist einfach dieses Gefühl von Gemeinschaft. Deswegen ist es nicht nur ein samoanisches Stück Essen, was ich nach Berlin bringe oder nach Deutschland, sondern auch ein Stück unserer Kultur.
2: Das Süßteil wird als Nachtisch oder als Snack für zwischendurch gegessen. Und es kommt sehr gut an. So wie bei diesen TasterInnen hier.
3: Es war super weich, richtig lecker, so zart, sehr kokosnusslastig.
4: Perfekte Mischung aus süß, nicht so süß, fruchtig und frisch.
5: Das ist richtig cute, aber so, wenn du es mit der Hand isst, ist es schon eine Sauerei, aber es ist so worth die Sauerei. Weißt du, was ich meine?
6: Ich habe noch nie was Samoanisches probiert, deswegen support the community.
2: Ich finde, damit hat Larry sowas von samoanische Kultur bekannter gemacht. Oder wie sie es gerne sagt mit der Samoa-Vorwahl.
1: 685, put it on the map.
7: Lichtprogramm also für alle Foodies. Pani Popo in Neukölln probieren. Soll es bald übrigens aber auch in anderen Städten geben. Das traditionelle Kokosbrot aus Samoa. Danke, Natalia.
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trifft den Nagel auf den Kopf heute. Feels like summer. Endlich wieder. Childish Gambino war das. An eurem Samstagnachmittag im Cosmo. Ich bin Nora Wilker und habe hier jetzt Afro House für euch aus Frankreich. Hat mittlerweile über 25 Millionen Streams bei Spotify. Wundert uns hier nicht so richtig. Ist auch ein Hammer-Track. Kongo von Kulinga. Featuring Hani hier für euch. In Cosmo, hi!

0: Jetski Freaky treibt euch in euren Samstagnachmittag in Cosmo. Und wir hören es heute in den Nachrichten wirklich schon den ganzen Tag. Die krassen Waldbrände in Frankreich und auch in Spanien. Riesenrauchwolken zum Beispiel rund um Bordeaux. Rund 140.000 Menschen mussten dort schon in Sicherheit gebracht werden. Also wirklich aus ihren Häusern rausgebracht werden. Und das fühlt sich echt super krass an. Das erzählt euch hier Sophie. Die lebt dort und hat gestern Abend dann die Info gekriegt. Leute, ihr müsst jetzt hier weg. Und hat sich dann sofort ins Auto gesetzt.
1: Ich bin irgendwie ängstlich, denn so etwas habe ich noch nie erlebt. Um kurz nach neun haben wir eine SMS von unserem Bürgermeister bekommen, dass die Stadt evakuiert wird. Wir sollten auf ein Alarmsignal warten und dann die Gegend verlassen. Und das Alarmsignal kam dann vorhin, ungefähr vor einer Stunde.
0: Stelle ich mir so krass vor. Auch heute sah es in der Region dann weiterhin gefährlich aus. Cosmo-Korrespondent Kai Rienecker ist für euch dort und hat uns heute erzählt.
2: Ja, das größte Problem hier, ich stehe ja in einem Vorort von Bordeaux, Pessac, ist vor allen Dingen die schlechte Luft gewesen seit gestern. Hier hat es Asche gerieselt, der Himmel ist apokalyptisch dunkel geworden. Davon ist jetzt noch ein bisschen was übrig geblieben. Man sieht auch jetzt, es ist dunkel. Es mischt sich aber mit Gewitterwolken. Hier ist ein Gewitter im Anmarsch. Und insgesamt ist es aber so, dass der Brand dort vorne, der ist hier relativ weit noch entfernt, also ich glaube, die Stadt ist hier noch nicht in Gefahr, dass der aber weiter unkontrolliert brennt und im Grunde jeden Tag innerhalb von 24 Stunden seine Fläche jedes Mal vergrößert. Also das sind wir jetzt wahrscheinlich schon bei mehr als diesen 20.000 Hektar, die da zuletzt offiziell angekündigt wurden. Ich habe von einem Bürgermeister hier gehört, dass wir inzwischen bei 30.000 Hektar verbrannten Landes sein sollen.
0: Ja, inzwischen hilft in Südfrankreich auch das Militär. In einigen Regionen soll es auch regnen, um die Ortschaften zu evakuieren. Dort, wo es gefährlich wird, wie können sich die Menschen dort, also wie können die sich wirklich in Sicherheit bringen, wie auch Sophie, die wir eben gehört haben.
2: Ja, man muss sagen, das ist ja relativ gut organisiert gewesen von Anfang an. Es gab ja eine ganze Reihe von Notunterkünften auch gleich in der Nähe vom Brandgebiet. Da sind erstmal auch die ganzen Urlauber, auch viele Deutsche von den Campingplätzen untergebracht worden. Aber natürlich auch die vielen Einheimischen hier, die ihre Häuser und ihre Wohnungen verlassen mussten. Und die natürlich auch jetzt darum bangen, was mit denen passiert. Es sind ja auch schon über 100 Häuser hier verbrannt insgesamt in der Region. Und diese Notunterkünfte, die mussten dann aber selbst wieder geräumt werden. Und dann gab es gestern praktisch nur noch eine Fluchtbewegung Richtung Bordeaux auf der Straße. Und dann sind jetzt dort auch große Aufnahmelager geschaffen worden. Es gibt da eines hier auch in der Nähe des Flughafens, etwas weiter im Norden. Da sind inzwischen wohl schon fast 4.000 Menschen eingetroffen, die da im Moment untergebracht werden.
0: Ja, in Spanien ist das übrigens die Region rund um Madrid, wo es aktuell die größten Waldbrände gibt. Wir bleiben da jetzt natürlich dran, wie sich die Lage entwickelt mit den großen Bränden in Südwesten.

0: doch immer an so einem Sunny Sunday Nachmittag. Cosmo hier, jetzt mit Future, der einflussreichste Rapper des Jahrhunderts, hat Trapbeats und Autotune überhaupt erst in den Mainstream gebracht und sein Album The Real Me ist unser Cosmo-Album die Woche. Manches darauf klingt zwar auch sehr romantisch, easy, aber es geht zum Teil wirklich sehr explizit auch um Koksverstecke und Drogentransporte. Das sagt er selbst dazu.
1: Ich beschreibe ehrlich, was auf der Welt geschieht. Es ist genau wie bei CNN. Die zeigen, wie Leute in die Luft gejagt werden. Die zeigen einfach, wie jemand erschossen wird. Sie zensieren das nicht. Genauso ist es bei mir. Warum sollte ich meine Texte zensieren? Ihr zensiert es ja auch nicht, wenn die Polizei 30 Mal auf jemanden schießt. Es ist alles ungefiltert. Es ist Rohmaterial. Bei mir ist es rohe Musik.
0: Ja, er zeigt also einfach seine Realität, sagte er in seinem Album The Real Me von Future. Das ist unser Cosmo-Album der Woche. Er verfeinert hier seine Formel nochmal in dem Album. Hört's jetzt selbst. Wait Up habe ich jetzt hier von ihm. Future, für euch in Cosmo. 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
2: 17 Uhr, hier ist Mathis Trapp. In Frankreich und Spanien werden immer mehr Menschen vor den schweren Waldbränden in Sicherheit gebracht. In Frankreich sind nach Angaben der Regierung in der Region am Atlantik mittlerweile fast 200.000 Menschen betroffen. Mehr dazu von Peter Neuhaus.
3: Die Feuerwehr ist nach wie vor weit davon entfernt, die Brände unter Kontrolle zu bekommen. Inzwischen unterstützen 1.000 Soldaten die Löscharbeiten. Besonders betroffen ist die Region Bordeaux. Im Umland der Großstadt sind nochmal tausende Menschen in Sicherheit gebracht worden. Laut Regierung ist im Departement Gironde bislang eine Fläche abgebrannt, die viermal so groß ist wie Paris.
2: In Spanien brennt es weiter in der Nähe der Hauptstadt Madrid und die Behörden befürchten, dass sich die Flammen durch starken Wind ausbreiten. In Berlin sind laut Polizei mehrere hunderttausend Menschen zur CSD-Parade gekommen. Unter dem Motto Haltung ist hot wurde für die Rechte queerer Menschen demonstriert. Thomas vom Veranstalterteam erklärt, warum er das wichtig findet.
4: Die Stimmung gegenüber unserer Community wird rauer und auch die Statistiken zeigen, dass Hasskriminalität deutlich ansteigt. Das sind viele Alarmsignale.
2: Auch in NRW gibt es heute CSD-Veranstaltungen in Solingen, Duisburg und Siegen. Dann schauen wir mal ein bisschen weiter weg nach Indien. Da haben viele Schüler und Studierende in den letzten Wochen demonstriert. Jetzt ist deswegen der Bildungsminister zurückgetreten. Es geht bei den Protesten unter anderem um Bildungspolitik und Korruption. Die Demonstrierenden nennen sich Kakerlaken, weil ein Richter in Indien mal junge Arbeitslose so genannt hat. Der Paketzusteller DHL will, dass schwere Pakete bald nicht mehr von einzelnen Leuten transportiert werden. Es geht um Sachen über 23 Kilo, und zwar für alle Zusteller, also auch DPD, Hermes und Co. Eigentlich war ein Gesetz schon mal auf dem Weg, weil die alte Regierung aber zerbrochen ist, wurde das nie in Kraft gesetzt. Die jetzige Regierung will das auch angehen.
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5: Sonne satt in Cosmoland, 29 Grad sind es aktuell in Berlin. Düren und Bremen kommen auf 28 Grad. Heute bleibt es auch größtenteils sonnig und auch trocken. Regnen soll es erst morgen wieder.
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5: Ja, ihr habt es gerade in den Nachrichten gehört. Halb Cosmoland feiert heute Pride. Berlin, Solingen und Duisburg feiern heute ihre CSD. Ich ziehe mir hier schon die ganze Zeit Videos von euch rein von der Pride. Cosmoland glitzert. Cheers an alle Queers und Allies. Euer Samstagnachmittag in Cosmo. Hi.

0: Ein Gruß aus London von Jamiroquai für euch in Cosmo. Wir jetzt mit einem neuen Favoriten in unserer Cosmo-Playlist, jetzt auch was vielleicht zum Fertigmachen für euch, für den CSD gleich. Georgia Smith hat einen neuen Track, Alive heißt er, mit Afrobeat-Star Wizkid als Feature am Start. Ich habe gerade mal reingehört, ganz, ganz viel Euphorie hören wir von den beiden. Und von mir vielleicht auch gerade, großer Fan von diesem Synths-Bass und diesen ja, R&B-Adlibs. Lässt einen halt live fühlen. Hört's jetzt selbst für euch in Cosmo.
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0: Bisschen verträumt werden wir hier schon. Gleit an eurem Samstagnachmittag. Cosmo hier, jetzt mit einer Quizfrage im Bereich Sport, Leute. Was ist Techball und was könnte Rapid Surfing sein? Ja, das sind Sportarten, die zumindest in Deutschland noch sehr unbekannt sind und die Tage aber in Hannover gespielt werden bei den sogenannten Finals. Deutsche Meisterschaften sind das in, Achtung, 27 Disziplinen. Neben Schwimmen oder Leichtathletik wird da eben auch Techball gespielt. Das erzählt euch Cosmo-Reporter Tide Tedinga. Der ist für euch bei den Finals dabei und kennt auch diese Sportarten.
1: Ronaldinho, Lionel Messi und sogar Thomas Müller. Sie alle spielen es oder haben es zumindest mal ausprobiert. Techball. Die rasante Mischung aus Fußball, Tischtennis und einem Schuss Volleyball auf einem Spieltisch, der wie eine gebogene Tischtennisplatte aussieht.
2: Also man muss den Ball direkt auf die gegnerische Platte schießen und man hat drei Kontakte und die Schwierigkeit hier ist, man darf nicht zweimal hintereinander das gleiche Körperteil verwenden.
1: Erklärt einer der besten deutschen Nachwuchsspieler Elias Petzold aus dem thüringischen Sonneberg, der in Hannover seine vierte deutsche Meisterschaft gewonnen hat. Früher hat der 15-Jährige Fußball gespielt.
2: Also ich habe Fußball komplett aufgehört, ich mache jetzt nur noch Techball, weil Fußball hat mir nicht so viel Spaß gemacht und ich habe meinen Spaß beim Techball mehr gefunden. Es ist kein Kontaktsport und man kann vielleicht auch ein bisschen schlauer spielen und man braucht vor allem die Technik.
1: Vater Rico, Präsident des Deutschen Techballverbandes, hatte ursprünglich gehofft, dass es die Sportart ins offizielle Finalsprogramm schafft. Nun ist sie Demonstrationswettbewerb, immerhin.
3: Wir wären natürlich gerne im ARD oder ZDF-Stream gewesen, absolut. Aber überhaupt dabei zu sein, ist eine Riesensache für uns. Und die erste deutsche Meisterschaft auch in Hannover stattfinden zu lassen, die letzten waren alle in Hamburg. Deswegen waren wir ganz, ganz froh, jetzt mal die deutsche Meisterschaft auch in Hannover dann hier stattfinden zu lassen.
1: Auf an die 130 organisierte Spielerinnen und Spieler schätzt Petzold die deutsche Techball-Gemeinde, Tendenz steigend. Hauptzielgruppe, na klar, Fußballer.

0: Rathaus von 1913. Die deutsche BMX-Ikone Andy Zeiss erklärt, worum es geht.
1: BMX Flatland ist eine Disziplin, die grundsätzlich nur auf dem Boden ausgetragen wird. Man kann so sagen, das ist so wie eine Mischung aus Breakdance und Kunstradfahren. Aber ein bisschen cooler.
0: Das wird Breakdance, das eigentlich Breaking heißt, nicht gerne hören. Auch die Hip-Hop-Tanz-Battles werden im neuen Rathaus ausgetragen. Breaking, das in den 80ern von den Straßen New Yorks nach Europa herüberschwappte, ist schon zum dritten Mal bei den Finals dabei.
2: Eine Mischung aus Breakdance und Kunstradfahren, aber ein bisschen cooler. Leute, das übersteigt hier völlig meine Vorstellungskraft. Wie cool soll das bitte aussehen? Ja, könnt ihr euch angucken bei den Finals in Hannover. Die laufen noch bis morgen.

Stockholm-Vibes, der Song. Ja. Da kommt er zumindest her. Miss Fatty von Million Styles aus Schweden. Ihr hört Cosmo, mehr Global Pop und den Sound der Welt jetzt bei uns. Es ist 5:30. Jetzt mit Sounds aus Stuttgart. Freundeskreis. Geht immer.

0: Shoutout an alle auf der Pride. Auch in Duisburg wird heute CSD gefeiert. Leute, wie krass war das bitte? Vorletztes Jahr einfach Brett Summer. Yeah, 360, when you're in the mirror, do you love what you see? When you're in the mirror, you're just looking at me. I'm everywhere, I'm so Julia. Charlie XCX hat für den Sommer vor 2 Jahren ja wirklich den Soundtrack geliefert. Britische Produzentin gefeiert als Avantgarde-Pop-Queen. Sogar Kamala Harris kam einfach zwischendurch in so einem giftgrünen Look mal um die Ecke. Ja, und jetzt ist ihr neues Album da. Music, Fashion, Film. Titel finde ich schon mal mega. Nigissa Blumstein aus dem Cosmo Musikteam hat für euch reingehört. Nigissa, was ist passiert zwischen Brett und jetzt dem neuen Album?
1: Ja, super viel ist passiert. Durch Brett ist sie ja zu einer viralen Trendsetterin geworden. Sie hat die Internet-It-Girls um sich versammelt, ne? Darunter Julia Fox, Gabrielle, alle gefühlt. Sie war immer schon auch bekannt als Filmfan und hat jetzt an Soundtracks mitgearbeitet bei dem Musikfilm Mother Mary und für die Klassikerverfilmung Wuthering Heights zusammen mit Komponist John Cale. Und auch als Schauspielerin war sie aktiv in der Mockumentary The Moment, dann sogar in der Hauptrolle.
0: Ja, und das neue Album heißt jetzt ja eben Music, Fashion, Film, ne? Also wirklich einfach Musik, Fashion und Filme. Warum der Titel?
1: Das sind genau die Themen, ne, mit denen man sie jetzt verbindet. Mhm. Auf dem Albumcover sieht man 3 Ikonen aus den Bereichen. Fashion-Designer Marc Jacobs, Musiker John Cale und Regisseur Martin Scorsese. Alles in schwarz-weiß, genau wie das Video zu diesem Song.

0: Vincent Cassel an einem Filmset, eine Anspielung auf seine ikonische Rolle in La Haine. Und in dem Song fragt sich Charlie, ob sie vielleicht in Zukunft lieber mehr vor der Kamera stehen, statt Musik machen will. Sie hatte eigentlich eine musikalische Pause auch geplant, aber es kam dann doch anders, wie sie im Podcast Pop Pod erzählt.
1: One day. Eines Tages hat mich die Inspiration einfach getroffen. Ich glaube fest daran, dass man diesem Geschenk folgen muss, wenn es einen erreicht. Man weiß nie, wie lange es anhält oder ob man jemals wieder so inspiriert sein wird. Deshalb habe ich das Gefühl, dass diese Ideen einfach an die Oberfläche kamen und ich sie unbedingt rauslassen musste. Yeah.
2: Bekannt ist sie ja für ihren Elektropop. Wie klingt das neue Album?
0: Ich finde, sie bleibt ihrer Essenz schon treu, gerade mit den Vocals, und verbindet das mit rauen Gitarrenriffs. Das erinnert so ein bisschen an PJ Harvey. Let's go shopping. Cardi Client. Aufgenommen hat sie die Tracks in Paris gemeinsam mit ihren Co-Producern A.G. Cook und Finn Kane.
3: Das
1: ist einfach ein unvergleichliches Gefühl, gemeinsam mit den Menschen, die man liebt, etwas zu schaffen und dabei wirklich eine großartige Zeit zu haben. Vor allem mit A.G. und mit Finn. Wir sind wirklich auf einer Wellenlänge, was mich sehr inspiriert. Allein der Gedanke daran rührt mich zu Tränen. Denn ohne das wüsste ich nicht, wer ich als Mensch wäre.
0: Ja, und Charlie macht sowieso nur das, worauf sie Lust hat, und ihre Fans lieben sie dafür.
2: Mega spannend. Charlie XCX hat ein neues Album gedroppt, Music, Fashion, Film. Einen Song hören wir jetzt natürlich ganz daraus. Spring, Summer 26. Danke, Nikissa.

ganz warme Thins waren das hier von Smoke City, euer Samstag in Cosmo. Und aus mindestens genauso warmem Herzen kommt von mir jetzt ein Tschö. Ich bin Nora Wilker und mache Feierabend für heute. Bin aber morgen wieder für euch am Mikro mit ganz viel Global Sounds natürlich von euch. Die laufen jetzt aber auch weiter. Mit, habt ihr jetzt schon gehört, Kitschkrieg.

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